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1: Ich bin Diana Kramer. Spanien ist zum zweiten Mal Fußball-Weltmeister. Das Team siegte im WM-Finale gegen Titelverteidiger Argentinien mit 1:0. Den Siegtreffer schoss Ferran Torres erst in der Verlängerung.
2: Ein weinender Lionel Messi vor der blau-weißen Fankurve und jubelnde Spanier. Das sind die Abschlussbilder dieser WM. Der spanische Sieg hochverdient. Über das gesamte Spiel ist das Team dominant. Argentinien und Messi finden nicht statt, außer mit Fouls und Unsportlichkeiten. Die XXL-WM findet somit einen würdigen Sieger. Nach dem Spiel werden US-Präsident Trump und FIFA-Boss Infantino ausgepfiffen und überreichen dann Hand in Hand den WM-Pokal. Trump will das Siegerpodest gar nicht mehr verlassen. Thomas Bremser, Sportredaktion.
1: Nach dem Rücktritt von Unionsfraktionschef Jens Spahn könnte es weitere Veränderungen in der Bundesregierung geben. Bundeskanzler Friedrich Merz hat im ZDF-Sommerinterview einen Kabinettsumbau nicht ausgeschlossen.
3: Wir sind jetzt zunächst einmal bis Anfang September in der sitzungsfreien Zeit. Die Fraktion ist, wenn notwendig, arbeitsfähig. Wir werden in den Parteigremien in den nächsten Tagen darüber sprechen. Und wir werden relativ bald einen Vorschlag machen, aber es drängt uns jetzt die Zeit nicht.
1: Zu einem möglichen Favoriten für die Spahn-Nachfolge wollte sich Merz nicht äußern. Im Gespräch für den Fraktionsvorsitz sind neben Kanzleramtschef Thorsten Frey auch CDU-Generalsekretär Carsten Linnemann und Innenminister Alexander Dobrindt. Das US-Militär hat nach eigenen Angaben die 9. Nacht in Folge Ziele im Iran angegriffen. Wie das für die Region zuständige Kommando CENTCOM auf der Plattform X mitteilte, sei das Ziel weiterhin, die militärischen Fähigkeiten des Iran weiter zu schwächen, die das Land für Angriffe auf Handelsschiffe und zivile Seeleute in der Straße von Hormuz einsetze. Im Streit um die für den weltweiten Energiehandel wichtige Meerenge eskalierte der Iran-Krieg seit Anfang des Monats wieder. Auf einem Dorffest in Egling im Landkreis Bad Tölz-Wolfratshausen sind 8 Menschen verletzt worden. Ein 16-Jähriger wurde von einem Unbekannten mit einem Messer attackiert und verletzt. Der Täter sei auf der Flucht, teilte die Polizei mit. Das Motiv für die Angriffe ist unklar. Die Polizei geht allerdings nicht von einem Terroranschlag aus. Zum Wetter, die Vorhersage des Deutschen Wetterdienstes. Die neue Woche startet im Norden und Nordosten mit Schauern und einzelnen Gewittern. Im Rest des Landes heute bewölkt, aber überwiegend trocken. Im Westen und Süden zeigt sich auch öfter die Sonne. Die Höchstwerte 17 bis 24 Grad, im Süden gebietsweise bis 26 Grad. Morgen dann insgesamt ruhigeres Wetter, nur an den Alpen örtlich noch kurze Schauer, sonst oft sonnig und trocken bei 19 bis 27 Grad.
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1: Ich bin Diana Kramer. Spanien ist Fußball-Weltmeister. Im Endspiel der XXL-WM entthronten die Spanier Titelverteidiger Argentinien um Superstar Lionel Messi mit einem 1:0-Sieg nach Verlängerung. Das entscheidende Tor erzielte Torres in der 106. Minute. Für Spanien ist es der 2. WM-Titel nach 2010. Zurück nach Deutschland. Nach dem Rücktritt von Unionsfraktionschef Jens Spahn will Bundeskanzler Friedrich Merz die Nachfolge schnell klären. Er schließt dabei einen Personalumbau in der Bundesregierung nicht aus. Es könnte eine Gelegenheit sein, noch einmal über die Aufstellung der Bundesregierung nachzudenken, sagte Merz im ZDF-Sommerinterview.
2: Als Kandidat Nummer 1 für den Fraktionsvorsitz gilt Kanzleramtschef Frei. Sollte er es werden, würde automatisch eine Kabinettsumbildung nötig. Das würde auch für Innenminister Dobrindt gelten, der ebenfalls für die Spahn-Nachfolge im Gespräch ist. Eine Hängepartie will Merz auf jeden Fall vermeiden. Wir werden relativ bald einen Vorschlag machen, sagte er im ZDF. Über das Wochenende führte der Kanzler Gespräche mit CSU-Chef Söder, der mit ihm zusammen das Vorschlagsrecht für den Fraktionsvorsitz hat. Aus Berlin Dirk Zeitler.
1: Das Handwerk in Deutschland findet wieder mehr Nachwuchs. Nach Angaben des Zentralverbands sind in den ersten 6 Monaten des Jahres knapp 67.800 neue Ausbildungsverträge unterschrieben worden. Fast 5% mehr als im Vorjahreszeitraum.
3: Während viele Industriebetriebe Stellen abbauen und weniger ausbilden, schlägt das Pendel im Handwerk gerade in die andere Richtung aus. Dachdecker, Elektroniker oder Anlagenmechaniker werden dringend gebraucht. Und das spricht sich offenbar herum. Handwerkspräsident Dittrich sagt, junge Menschen setzen wieder stärker auf sichere Jobs, gute Verdienstmöglichkeiten und echte Karrierechancen. Trotzdem bleiben noch mehr als 20.000 Ausbildungsplätze im Handwerk unbesetzt. Zoe Tassovali, Redaktion.
1: Der US-Elektroautobauer Tesla setzt dank wachsender Nachfrage und einer Gewinnsteigerung auf einen rasanten Ausbau der Produktion im deutschen Werk in Grünheide bei Berlin. Für das Geschäftsjahr 2026 prognostizierte die Tesla-Gesellschaft eine deutlich steigende Produktionsmenge im Vergleich zum Vorjahr. Die Kapazitätsauslastung in Grünheide soll entsprechend steigen. Zum Wetter, die Vorhersage des Deutschen Wetterdienstes. Die neue Woche startet im Norden und Nordosten mit Schauern und einzelnen Gewittern. Im Rest des Landes heute bewölkt, aber überwiegend trocken. Im Westen und Süden zeigt sich auch öfter die Sonne. Die Höchstwerte 17 bis 24 Grad, im Süden gebietsweise bis 26 Grad. Morgen dann insgesamt ruhigeres Wetter, nur an den Alpen örtlich noch kurze Schauer, sonst oft sonnig und trocken bei 19 bis 27 Grad.
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1: Ich bin Diana Kramer. Der Kampf um den Titel ist entschieden. Spanien ist Fußball-Weltmeister. Im Endspiel der XXL-WM besiegten die Spanier Titelverteidiger Argentinien mit 1:0 nach Verlängerung. Das entscheidende Tor erzielte Ferran Torres in der 106. Minute. Im ZDF klang das nach dem Abpfiff so.
2: Schuss, aus, vorbei. Spanien 1, Argentinien 0. Das Finale hat ein Ende nach Überlänge und das Finale hat einen verdienten Sieger. Und er heißt Spanien.
1: Für Spanien ist es der zweite WM-Titel nach 2010. Für ziemlich viel Aufsehen im WM-Finale sorgte eine hochkarätig besetzte Show in der Halbzeitpause, unter anderem mit den Pop-Ikonen Madonna, Shakira und dem kanadischen Superstar Justin Bieber. Es war das politische Thema am Wochenende und heute wird es bei der CDU in Berlin viel zu besprechen geben. Nach dem Rücktritt von Unionsfraktionschef Jens Spahn berät die CDU-Spitze am Vormittag über das weitere Vorgehen. Neben dem Präsidium kommt auch der Vorstand der Bundestagsfraktion unter Vorsitz von Interimschef Alexander Hoffmann zusammen. Bundeskanzler Friedrich Merz will die Nachfolge von Spahn zügig regeln. In Deutschland wurde im vergangenen Jahr deutlich mehr verdient als noch ein Jahr zuvor. Das sogenannte Medianentgelt für einen Vollzeitbeschäftigten sei um 5,1% oder 203 Euro auf 4.217 Euro brutto monatlich gestiegen, teilte die Bundesagentur für Arbeit in Nürnberg mit.
3: Das deutliche Plus erklärt sich durch höhere Tarifabschlüsse, so die Bundesagentur. Noch immer verdienen Frauen weniger als Männer, rund 300 Euro weniger. Grund dafür sind vor allem unterschiedliche Berufsfelder und Karrierepausen aufgrund familiärer Entwicklungen. Während Menschen ohne Berufsabschluss im Mittel 3.100 Euro erzielten, war das bei Vollzeitbeschäftigten mit Berufsabschluss rund 4.000 Euro. Tine Klimach, Redaktion.
1: Nochmal zum Fußball. Jürgen Klopp ist frei für das Bundestraineramt. Bis zu einer endgültigen Einigung müsse man sich zwar noch ein bisschen gedulden, sagte Klopp bei Magenta TV, aber er sprach von einer großzügigen Regelung mit seinem jetzigen Arbeitgeber Red Bull. Es gehe alles in die richtige Richtung, so Klopp. Zum Wetter, die Vorhersage des Deutschen Wetterdienstes. Die neue Woche startet im Norden und Nordosten mit Schauern und einzelnen Gewittern. Im Rest des Landes heute bewölkt, aber überwiegend trocken. Im Westen und Süden zeigt sich auch öfter die Sonne. Die Höchstwerte 17 bis 24 Grad, im Süden gebietsweise bis 26 Grad. Morgen dann insgesamt ruhigeres Wetter, nur an den Alpen örtlich noch kurze Schauer, sonst oft sonnig und trocken bei 19 bis 27 Grad.
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4: Guten Morgen, wir haben es kurz nach 5. Ich wünsche Ihnen einen schönen Start in die neue Woche. So, und nun ist sie ganz offiziell vorbei, diese Fußball-Weltmeisterschaft 2026. Wobei, so ganz vorbei ist sie noch nicht. Denn heute Morgen gibt es ja nochmal das XXL-WM-Barbecue-Paket für all die, die richtig getippt haben. Mehr dazu um 7.40 Uhr. Ich drücke ganz fest die Daumen. Aber jetzt starten wir erstmal ganz entspannt in diese neue Woche. Einige hängen sicherlich auch noch durch nach diesem langen Finale. Abend gestern. Jetzt gibt's Musik von Ben Zucker und erstmal eine

0: 20 nach 5. Schönen guten Morgen.
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3: Und heute Morgen geht es um Jolina Drews. Ja, genau mit dieser Single startet Jolina Drews gerade so richtig durch. Mhm. Ja, Musik macht sie ja schon lange, aber so richtig Schlager zu machen, das hat sie sich lange nicht so wirklich getraut. Ne?
0: Genau, kann man ja aber irgendwie auch verstehen, wenn der Papa, also Jürgen Drews, so berühmt ist, dann wird man natürlich ganz schnell in so eine Schublade gesteckt. Mhm. Ja, und vor einigen Jahren begann sie ja dann quasi im Dreiergespann mit Lukas Cordalis und

0: Katrin Petri und nun hat sie ihre erste eigene Schlager-Single, ja. Also so richtig Schlager am Start. Wobei eigentlich ist es ja ein Song von Papa Jürgen.
1: Wir haben ja Ende des letzten Jahres den Song Herzmelodie zusammen rausgebracht. Und da habe ich ganz viel Material gesichtet und unter anderem auch ein Video gefunden, wo ich meine allerersten Schritte gemacht habe. Und das war Backstage, als mein Papa einen Auftritt hatte mit dem Song Durch und Durch. Und dann habe ich eben auch den Auftritt dort gesehen, weil meine Mama das dann irgendwie gefilmt hatte. Da habe ich gesagt, was ist eigentlich mit diesem Song? Der ist irgendwie total bei mir in Vergessenheit geraten.
2: Ja, bei mir aber auch.
1: Aber ich habe den so gefeiert und meinte so, ey, ich hätte total Lust, den selber auf meine eigene Art und Weise zu covern.
2: Ja.
1: Das repräsentiert einfach total die Richtung, in die es jetzt auch für mich zukünftig gehen soll. Ja. So kam es eigentlich dazu.
0: Ja, das hat uns Julina in der neuesten Folge von unserem Videopodcast Keiner ist schlagerfrei verraten. Und die Folge, die können Sie sich natürlich anhören und anschauen bei YouTube, Spotify und natürlich auf unserer Internetseite radiopaloma.de.
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1: Ich bin Diana Kramer. Der Kampf um den Titel ist entschieden. Spanien ist Fußball-Weltmeister. Im Endspiel der XXL-WM besiegten die Spanier Titelverteidiger Argentinien mit 1:0 nach Verlängerung. Das entscheidende Tor erzielte Ferran Torres in der 106. Minute. Im ZDF klang das nach dem Abpfiff so.
2: Schuss, aus, vorbei. Spanien 1, Argentinien 0. Das Finale hat ein Ende nach Überlänge und das Finale hat einen verdienten Sieger und er heißt Spanien.
1: Für Spanien ist es der zweite WM-Titel nach 2010. Für ziemlich viel Aufsehen im WM-Finale sorgte eine hochkarätig besetzte Show in der Halbzeitpause, unter anderem mit den Pop-Ikonen Madonna, Shakira und dem kanadischen Superstar Justin Bieber. Es war das politische Thema am Wochenende und heute wird es bei der CDU in Berlin viel zu besprechen geben. Nach dem Rücktritt von Unionsfraktionschef Jens Spahn berät die CDU-Spitze am Vormittag über das weitere Vorgehen. Neben dem Präsidium kommt auch der Vorstand der Bundestagsfraktion unter Vorsitz von Interimschef Alexander Hoffmann zusammen. Bundeskanzler Friedrich Merz will die Nachfolge von Spahn zügig regeln. In Deutschland wurde im vergangenen Jahr deutlich mehr verdient als noch ein Jahr zuvor. Das sogenannte Medianentgelt für einen Vollzeitbeschäftigten sei um 5,1% oder 203 Euro auf 4.217 Euro brutto monatlich gestiegen, teilte die Bundesagentur für Arbeit in Nürnberg mit.
3: Das deutliche Plus erklärt sich durch höhere Tarifabschlüsse, so die Bundesagentur. Noch immer verdienen Frauen weniger als Männer, rund 300 Euro weniger. Grund dafür sind vor allem unterschiedliche Berufsfelder und Karrierepausen aufgrund familiärer Entwicklungen. Während Menschen ohne Berufsabschluss im Mittel 3.100 Euro erzielten, war das bei Vollzeitbeschäftigten mit Berufsabschluss rund 4.000 Euro. Tine Klimach, Redaktion.
1: Nochmal zum Fußball. Jürgen Klopp ist frei für das Bundestraineramt. Bis zu einer endgültigen Einigung müsse man sich zwar noch ein bisschen gedulden, sagte Klopp bei Magenta TV, aber er sprach von einer großzügigen Regelung mit seinem jetzigen Arbeitgeber Red Bull. Es gehe alles in die richtige Richtung, so Klopp. Zum Wetter, die Vorhersage des Deutschen Wetterdienstes. Die neue Woche startet im Norden und Nordosten mit Schauern und einzelnen Gewittern. Im Rest des Landes heute bewölkt, aber überwiegend trocken. Im Westen und Süden zeigt sich auch öfter die Sonne. Die Höchstwerte 17 bis 24 Grad, im Süden gebietsweise bis 26 Grad. Morgen dann insgesamt ruhigeres Wetter, nur an den Alpen örtlich noch kurze Schauer, sonst oft sonnig und trocken bei 19 bis 27 Grad.
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4: Guten Morgen, wir haben es kurz nach 5:30. Ich wünsche Ihnen einen schönen Start in die neue Woche. So, und der Sommer, ja, der wird auf jeden Fall Ende der Woche zurückkommen. Ich habe schon mal geschaut, also der wird richtig aufdrehen. 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
4: 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Ich drücke Ihnen ganz fest die Daumen und Sie wissen ja, es kann jederzeit

0: Morgen, wir haben es 5.42 Uhr.
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2: Wir blicken kurz auf den Kalender. Wir sind in der Mitte des Julis. Mhm. Das heißt, es sind jetzt noch knapp 2 Wochen Zeit bis zur Abgabe der Steuererklärung.
0: Genau, viele müssen sie ja bis zum 31. Juli beim Finanzamt einreichen. Mhm. Manche haben sogar noch weniger Zeit, weil sie quasi schon vorher in den Sommerurlaub aufbrechen wollen. Ja, und da ist die Frage, wie kriegt man jetzt diese Steuererklärung möglichst schnell und richtig fertig?
2: Ja.
0: Das weiß Ronny Thorau aus der Radio Paloma Redaktion, der ist bei uns. Einen schönen guten Morgen, Ronny.
3: Hallo zusammen.
2: So, es gibt doch jetzt die Steuererklärung mit einem Klick. Mit anderen Worten, hat sich das jetzt mit der Steuererklärung eigentlich super schnell erledigt oder nicht?
3: Ja, schön wär's. Leider muss man sich für diese Blitzsteuererklärung erstmal anmelden. Man braucht also ein Benutzerkonto beim Steuerportal Elster und die Mein Elster Plus App des Finanzministeriums. Mhm. Wer das alles noch nicht hat, aber schon eine Steuersoftware oder App parat, fährt fast schneller, wenn er die schnell benutzt. Mhm. Und die Steuererklärung mit einem Klick funktioniert auch nur für Menschen, die eine sehr übersichtliche Einnahmesituation haben. Mhm. Also zum Beispiel Arbeitnehmer ohne Kinder und Bezieher von Alterseinkünften. Wer Kinder hat oder weitere Einkünfte, der fällt da erstmal raus.
0: Okay. Okay. Nichtsdestotrotz ist es ja aber so, man hat ja meistens schon mal eine Steuererklärung gemacht. Das heißt, irgendwie ist es ja dasselbe Prozedere. Aber wenn ich jetzt eine Steuersoftware oder eine App benutze und nur noch wirklich wenig Zeit habe, wie kriege ich die Steuererklärung schnell hin?
3: Ja, erstmal sollte man immer möglichst den automatischen Datenabruf des Finanzamtes benutzen. Dann werden auch in der Software oder App die wichtigsten Steuerdaten schon mal eingepflegt. Und dann gilt das Prinzip dicke Fische. Mhm. Also nur die allerwichtigsten Daten eingeben, die viel Steuerersparnis bringen. Beispiele nennt Emil Nefzka vom Geldratgeber Finanztipp.
4: Zum Beispiel die Entfernungspauschale, das kennt viele als die Pendlerpauschale oder wenn man die nicht hat, die Homeoffice-Pauschale und zum Beispiel so Dinge wie die haushaltsnahen Dienstleistungen, da fällt zum Beispiel ein Teil der Mietnebenkosten rein.
3: Und Zeit sparen kann man auch beim Suchen von Belegen, weil viele muss man gar nicht mitschicken, sondern nur vorrätig haben, wenn das Finanzamt nachfragt. Mhm. Wenn man mal einen Beleg nicht gleich findet, trotzdem erstmal die Steuererklärung abschicken, dann kann man den Beleg immer noch in Ruhe weitersuchen.
0: Okay, nichtsdestotrotz, wir kennen alle das Gefühl der Prokrastination und gerade bei der Steuererklärung ist das ein ganz, ganz großes Thema. Aha. Wenn ich jetzt merke, ich schaffe das nicht, ich werde die Frist auf jeden Fall reißen. Was mache ich da?
3: Ja, wichtig erstmal nicht den Kopf in den Sand stecken, sondern aktiv werden. Zum Beispiel kann man beim Finanzamt einen Antrag auf Fristverlängerung stellen, formlos per Brief mit einer Begründung, etwa Krankheit, Berufsstress oder fehlende Unterlagen und dann eine konkrete Nachsendefrist, am besten angeben Ende August zum Beispiel. Mhm. Meistens sind die Finanzämter dann kooperativ, wenn man sich zumindest mit so einem Antrag meldet. Wer nichts schickt, dem werden schnell die Säumnisgebühren aufgebrummt. Mindestens ja 25 Euro pro Monat, oft mehr.
2: Ja, und das muss ja letztendlich nicht sein. Wie sieht's denn aus? Ich meine, wenn ich jetzt darauf wirklich keinen Bock habe, ich meine, es gibt noch Lohnsteuervereine oder auch Steuerberater, können die mir auch einen kleinen Puffer schaffen?
3: Ja, weil dann verlängert sich die Abgabefrist automatisch bis Anfang März 2027. Mhm. Und man kann auch eine unvollständige Steuererklärung erstmal einreichen, mit klaren Hinweisen aber, was da noch nachgereicht wird. Das vermeidet aber oft auch die Verspätungszuschläge.
2: Okay, also da gibt's viele Möglichkeiten, ja, um da quasi nicht diesen Verspätungszuschlag zahlen zu müssen.
0: Richtig. Und man muss ja sagen, wir beide, wir handeln das ja sowieso ganz anders.
2: Ja.
0: Wir sind ja die Kandidaten, die das quasi direkt am Anfang
2: ganz
0: des
2: fix.
0: Jahres machen.
2: Genau.
0: Ich sag auch immer, das ist so ein bisschen wie Pfand zurückbringen, weißt
2: ja.
0: du? So, das ist noch so eine kleine Geldspritze.
2: Ja, vor allem, über
0: die
2: genau,
0: man sich freut.
2: Es gibt ja immer Geld zurück, ne?
0: Ja, meistens ja schon, also lohnt sich.
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0: Die Rodensteiner, Ciao Ciao Amore, hier auf Radio Paloma, 100% deutscher Schlager. Die neuen deutschen Schlager, die hören Sie hier bei uns immer zuerst. Wir haben es 5.54 Uhr. Ja, und es ist entschieden, Spanien ist Fußballweltmeister. Mehr dazu gibt's gleich hier bei uns in den Radio Paloma Nachrichten um 6. Und bis dahin schauen wir natürlich noch, was dieser 20. Juli für uns alle bereithält. Hier ist der Blick in die Sterne für Sie.
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2: Was Sie sich vornehmen, hat sehr gute Erfolgsaussichten. Der Grund? Sie sind nicht nur motiviert, sondern auch hartnäckig und durchsetzungsstark. Sie lassen sich heute durch nichts aus der Bahn werfen.
1: Stier.
2: Ist Ihr Privat- und Familienleben so, wie Sie es sich wünschen? Sie haben heute Gelegenheit, den Kurs leicht zu korrigieren und Bedingungen zu schaffen, die Ihr Wohlbefinden steigern.
1: Zwillinge.
2: Heute müssen Sie sich nicht an Normen anpassen. Wenn sich Ihre rebellische oder abenteuerlustige Ader meldet, sollten Sie ihr Gehör schenken. Einmal aus dem gewohnten Rahmen auszubrechen, tut gut.
1: Krebs.
2: Mit gestärktem Selbstvertrauen packen Sie heute die Herausforderungen des Lebens an. Durch Ihren aktiven Tatendrang fühlen Sie sich lebendig und sich selbst nahe.
1: Löwe.
2: Sorgen Sie für Ihr Wohlbefinden und fordern Sie nicht zu viel von sich. Sie dürften leicht ungehalten reagieren, wenn jemand Erwartungen an Sie stellt. Was Sie jetzt brauchen, sind Wohlwollen und vielleicht mal ein Lob.
1: Jungfrau.
2: Achtung, eine Laune lässt Sie heute leicht Starallüren annehmen und überheblich reagieren. Zeigen Sie jetzt Ihren Hang zur Größe in Form von Großzügigkeit und Toleranz anderen gegenüber.
1: Waage.
2: Jetzt stolpern Sie leicht über eigene Fehler. Darauf reagieren Sie ärgerlich. Dies kann recht unangenehm sein. Doch bringt es Ihnen auch Klarheit über Ihre Möglichkeiten und Grenzen.
1: Skorpion.
2: Ihre großzügige Art zu denken, zu der Sie heute neigen, lässt gerne Kleinigkeiten außer Acht und verführt Sie zu Selbstüberschätzung. Versprechen Sie nicht zu viel.
1: Schütze.
2: Die Worte fließen Ihnen heute nicht so leicht über die Lippen wie sonst. Sie fühlen sich eventuell unverstanden oder geben sich kritischer und vielleicht auch sturer, ohne dies zu wollen.
1: Steinbock.
2: Verbotene Themen üben einen besonderen Reiz aus. Sie wagen es, unangenehmen Wahrheiten ins Gesicht zu sehen. Das ist eine ausgezeichnete Gelegenheit, um eigene Schattenseiten kennenzulernen.
1: Wassermann.
2: Wenn Sie in einem Team arbeiten, sollten Sie Ihr Licht jetzt nicht unter den Scheffel stellen. Auch privat finden Sie Anerkennung, wenn Sie zeigen, was Sie können. Was von Herzen kommt, stößt auf Verständnis.
1: Fische.
2: Dieser Tag bringt mit einiger Wahrscheinlichkeit Überraschungen und kann ziemlich aufregend sein. Stellen Sie sich also darauf ein. Damit sind Sie für eventuelle Enttäuschungen gewappnet.

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1: Ich bin Lea Matschulat. Spanien ist zum zweiten Mal Fußball-Weltmeister. Das Team gewann im WM-Finale bei New York gegen Argentinien mit 1:0. Den Siegtreffer schoss Ferran Torres erst in der Verlängerung.
2: Ein weinender Lionel Messi vor der blau-weißen Fankurve und jubelnde Spanier. Das sind die Abschlussbilder dieser WM. Der spanische Sieg hochverdient. Über das gesamte Spiel ist das Team dominant. Argentinien und Messi finden nicht statt, außer mit Fouls und Unsportlichkeiten. Die XXL-WM findet somit einen würdigen Sieger. Nach dem Spiel werden US-Präsident Trump und FIFA-Boss Infantino ausgepfiffen und überreichen dann Hand in Hand den WM-Pokal. Trump will das Siegerpodest gar nicht mehr verlassen. Thomas Bremser, Nachrichtenredaktion.
1: Die CDU-Spitze berät nach dem Rücktritt von Unionsfraktionschef Spahn heute über das weitere Vorgehen. Neben dem Präsidium kommt auch der Vorstand der Unionsbundestagsfraktion zusammen.
3: Bundeskanzler Merz will die Nachfolge von Spahn zügig regeln und hat dazu am Wochenende schon Gespräche mit CSU-Chef Söder geführt. Die beiden haben das Vorschlagsrecht für den Posten, doch gewählt wird der neue Chef oder die neue Chefin von der Fraktion. Und so warten auf Merz und Söder intensive Gespräche in den Gremien. Die Personalspekulationen laufen bereits auf Hochtouren. Als Kandidat Nummer 1 für den Fraktionsvorsitz gilt der bisherige Kanzleramtschef Frei. Dirk Zeitler, Nachrichtenredaktion.
1: Elektroautos sind in den vergangenen 5 Jahren deutlich günstiger geworden. Inflationsbereinigt sanken die Listenpreise von 2020 bis 2025 um 18%. Wie eine Untersuchung unter anderem des Fraunhofer-Instituts für System- und Innovationsforschung zeigt, die der Deutschen Presseagentur vorab vorlag. Die Preise für Verbrenner legten im gleichen Zeitraum inflationsbereinigt um 2% zu. Damit verschieben sich die echten Kosten pro Kilometer klar zugunsten der E-Autos. Jürgen Klopp ist frei für das Amt des Fußball-Bundestrainers. Bis zur endgültigen Einigung müsse man sich noch ein wenig gedulden, sagte er bei Magenta TV. Zweifel gebe es aber praktisch nicht mehr, denn sein Vertrag mit Red Bull sei kein Hindernis mehr. Es soll nun noch Gespräche mit dem Deutschen Fußballbund geben. Alles gehe aber in die richtige Richtung. Zum Wetter. Die Vorhersage des Deutschen Wetterdienstes. Zum Start in den Tag heute im Norden und Nordosten noch Schauer und einzelne Gewitter. Sonst ist es teils bewölkt, es bleibt aber überwiegend trocken. Im Westen und Süden später auch sonnig. Die Temperaturen steigen auf 17 bis 24 Grad, im Süden gebietsweise bis 26 Grad. Morgen dann insgesamt ruhigeres Wetter, nur an den Alpen noch kurze Schauer, sonst oft sonnig und trocken bei 19 bis 27 Grad.
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4: Guten Morgen, wir haben 6:03 heute am Montag, am 20. Juli. So, und ich habe gerade mal in unser Radio Paloma Tippspiel geschaut. Also wir hier im Team, wir haben ja auch mitgetippt. Und ich muss sagen, ich bin von mir gar nicht so enttäuscht. Also solider 7. Platz, Mittelfeld. Ja, Stefan hat auch nicht besser abgeschnitten, obwohl der sich natürlich sehr gefreut hat, dass die Spanier gestern gewonnen haben. Ja, und wir schauen natürlich gleich auch nochmal ganz ausführlich auf dieses gestrige Spiel, generell auf diese XXL-Fußball-Weltmeisterschaft. Mehr gibt's nach Beatrice Egli und jetzt Fantasy. Hier ist jeder Tag mit dir. Schönen guten Morgen.

0: Patrice Egli hier auf Radio Paloma, 100% deutscher Schlager zum Start in die neue Woche. Wir haben 6:09. So, und es steht fest, Spanien ist zum zweiten Mal Fußball-Weltmeister geworden. Sie haben sich gestern Abend dann doch gegen Argentinien durchgesetzt. Wobei, das Spiel, das war relativ langatmig. Der Siegtreffer, der kam dann tatsächlich erst in der Verlängerung. Und darüber sprechen wir heute Morgen mit Thomas Bremser aus der Radio Paloma-Redaktion. Einen schönen guten Morgen, Thomas.
1: Guten Morgen.
0: So, Thomas, Spanien ist zum zweiten Mal Fußball-Weltmeister. Viele haben das von Anfang an tatsächlich prophezeit. Was sagst du denn? Ist der Titel verdient?
2: Absolut verdient. Ich habe, glaube ich, kaum ein Spiel gesehen als neutraler Fußballfan, bei dem ich mich so sehr gefreut habe. Mhm. Spanien hoch überlegen. Der erste Torschuss der Argentinier, Achtung, in der 120. Minute. Nicht zu sehen, außer Foulspiele, Nicklichkeiten und Provokationen, selbst noch nach Spielende. Auch Fußballfan und Sänger Robbie Williams sah das so bei Magenta TV.
3: It was just Spain. Argentina really didn't turn up.
2: Es hat nur Spanien gespielt. Argentinien ist gar nicht aufgetaucht.
0: Oh, okay, krass. Aber ich meine, nichtsdestotrotz, ja, war es ja irgendwie auch ein besonderes Spiel, weil es war das Ende von Lionel Messi im Nationaltrikot. Wie hat der denn auf die Niederlage reagiert und wie haben die Spanier im Umkehrschluss gefeiert?
2: Ja, Messi lag erst am Boden in sich gekehrt. Nach der Siegerehrung stand er dann weinend vor der Fankurve, von der er gefeiert wurde. Das waren hochemotionale Bilder. Es war nicht Messis Spiel. Er hat seine Mannschaft bis ins Finale gebracht, hatte da aber kaum Ballkontakte. Kein Titel für Messi, Torschützenkönig wurde Kylian Mbappé. Nach dem Spiel hat Messi noch lange Lamine Yamal umarmt. Dem jungen Spanier gehört die Fußball-Zukunft. Und er hat mit seinem Team ausgiebig gefeiert. Zum großen Abschlussfeuerwerk und dem goldenen Konfetti hat jeder den WM-Pokal geküsst.
0: Ja, ja, und das Feiern geht sicherlich die nächsten Tage auch noch weiter so. Und dann war das Spiel ja auch insofern besonders, weil es tatsächlich das erste Spiel dieser Fußball-Weltmeisterschaft war, zu dem US-Präsident Donald Trump gekommen ist. Wie war denn seine Rolle da?
2: Ja, Donald Trump liebt große Auftritte. Das war nicht anders bei diesem Finale. Mit dem Helikopter kam er ins Stadion, saß dann während des Spiels zwischen Frau Melania und FIFA-Boss Infantino in der Loge hinter einer Glasscheibe. Mhm. Bei der Siegerehrung hat er dann auf sich warten lassen, wurde ausgepfiffen von den Fans, hängte den Spielern die Medaillen um und übergab den WM-Pokal. Und dann der Moment, der so typisch ist für Trump. Er wollte nämlich gar nicht mehr gehen, wollte unbedingt mit aufs Siegerfoto und musste quasi bedrängt werden, endlich den Platz frei zu machen für die Sieger des Abends.
0: Ja, wir haben ja vorher schon gescherzt, ne, ob es nicht auch vielleicht Donald Trump am Ende sein wird, der den Pokal hochhält. So, lass uns mal zur Show selber kommen. Also nicht nur zur Fußballshow, sondern auch quasi in Anführungsstrichen zur Halftime-Show. Schon vor dem Spiel traten ja Robbie Williams und Nicole Scherzinger auf. Hollywood-Star Tom Cruise hat eine Rede gehalten. Shakira ist wieder aufgetreten. Wie hast du denn diesen ganzen Abend erlebt?
2: Ja, ich habe mir da mehr versprochen. Die Show ging rund 12 Minuten, fing an mit Madonna, die in den Katakomben im Auto saß mit den Ex-Profis Ronaldo und Ronaldinho. Im Stadion sorgten dann BTS mit Dynamite und Shakira mit Die Die für Stimmung. Unpassend ruhig dann eine Ballade von Justin Bieber an der Gitarre. Miss Piggy und Kermit standen da auch plötzlich rum und Coldplay-Sänger Chris Martin mit einem Kinderchor. Alles unter dem Motto Liebe. 27 Minuten hat die Halbzeit gedauert, so lang wie noch nie.
0: Tja, und nun ist die Geschichte, diese Fußball-Weltmeisterschaft 2026, diese XXL-WM Spanien ist Weltmeister. Wir sagen natürlich nochmal herzlichen Glückwunsch. Oder ich habe mal gegoogelt, wie man es auf Spanisch sagt, Felicidades, also wenn man auf Mallorca im Urlaub ist, ja, da kann man das gleich mal sagen, da freuen sich doch die Einheimischen. 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Ihr Lieben, wir drücken die Daumen, um 7.40 Uhr ziehen wir dann den Gewinner oder die Gewinnerin. So, jetzt schauen wir aber nochmal aufs Wochenende, denn da stand ja noch ein anderes Großereignis an, nämlich das Heimspiel von Andrea Berg mit unfassbaren Überraschungsgästen. Mehr dazu gibt's gleich hier bei uns in den Radio Paloma Star News nach Joelina Drews und jetzt Ibo. Hier ist Ibiza Teil 2. Wir haben's 6:14, damit gleich. Schönen guten Morgen.

0: Julina Drews, durch und durch hier auf Radio Paloma, 100% deutscher Schlager. Die neuen deutschen Schlager, die hören Sie hier bei uns immer zuerst. Wir haben 6.19 Uhr. So, und wir schauen nochmal auf den Fußball. Denn Jürgen Klopp, der steht wohl ganz kurz davor, tatsächlich neuer Bundestrainer der deutschen Fußballnationalmannschaft zu werden. Das bestätigte er selbst bei Magenta TV. Wenn alles nach Plan läuft, könnte er am Freitag offiziell als neuer Bundestrainer vorgestellt werden. Pia Wegner aus der Radio Paloma Redaktion weiß mehr dazu.
1: Es steht eigentlich nichts mehr im Wege, nur es ist noch nicht offiziell. Mit diesen Worten bestätigte Jürgen Klopp bei Magenta TV, seine offizielle Ernennung als Nachfolger von Julian Nagelsmann rückt immer näher. Mit seinem aktuellen Arbeitgeber Red Bull sei er sich laut eigener Aussage einig, jetzt fehle nur noch das offizielle Go vom DFB. Sky und der Bild-Zeitung zufolge lässt Red Bull Klopp aus seinem Vertrag, der eigentlich noch bis 2029 läuft, aussteigen. Der DFB will den aktuellen Verhandlungsstand vorerst nicht kommentieren.
0: Na ja, dann schauen wir mal, was die Woche so bringt. Es gibt übrigens diverse Umfragen, wie wir Deutschen das eigentlich finden, dass Jürgen Klopp jetzt eventuell der neue Bundestrainer wird. Und die Zahlen sind da relativ eindeutig. Also 2/3 der Deutschen finden es richtig, richtig gut, dass Kloppo wahrscheinlich bald die Nationalelf trainiert. Und da sage ich mal, ja, da können wir eigentlich fast froh sein, dass Jonathan Tah den Elfer verschossen hat, weil sonst wäre alles ganz anders gekommen.
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0: Und heute Morgen geht es um Andrea Berg.
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0: Ja, und da schauen wir nochmal aufs Wochenende zurück und wir schauen nach Asbach, denn in Andreas Heimat hat wieder das legendäre Heimspiel stattgefunden. Die Wir machen Druck Arena, die hat sich wieder in einen absoluten Schlager-Hexenkessel verwandelt. Kein Wunder, 40.000 Fans, die haben da gemeinsam mitgefeiert. Ja, und es gab wirklich ein Highlight nach dem anderen. Angefangen ja bei Andreas Auftritt, die rollte nämlich auf ihrer Harley Davidson im Lederoutfit auf die Bühne. Und die Harley, die ist ja nicht nur Dekoration gewesen, nein, die wird auch noch versteigert. Für den guten Zweck, da konnte man Lose kaufen jetzt am Wochenende. Das Ganze dient quasi der Harley-Davidson Charity Tour und soll am Ende dann, also der Erlös, muskelkranken Menschen zugute kommt. Ja, also ja, nicht nur für den guten Zweck war was dabei, sondern natürlich auch musikalisch und auch einige Überraschungen. Wir hatten ja im Vorfeld schon darüber gesprochen, dass man sich definitiv wieder auf hochkarätige Stars freuen darf. Und so war es auch. Am Freitagabend stand

0: Kerstin-Ott auf der Bühne und am Samstag die Jungs von Fantasy. Also ein durch und durch gelungenes Heimspiel 2026. Und wer es gar nicht abwarten kann, ja, bis nächstes Jahr, der Ticketvorverkauf, der hat bereits begonnen. Und ich sag mal so, auch 2027 wird das definitiv wieder eine Hausnummer. Also darauf kann man sich schon freuen.
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Michelle hier, Radio Paloma, 100% deutscher Schlager um 6.26 Uhr. Nach dem Rücktritt von Jens Spahn will die CDU heute über dessen Nachfolge beraten. Mehr dazu gibt's gleich hier bei uns in den Radio Paloma Nachrichten um 6:30 Uhr. Und bis dahin, Achim Petri.

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1: Ich bin Lea Matschulat. Spanien ist zum zweiten Mal Fußball-Weltmeister. Das Team gewann im WM-Finale bei New York gegen Argentinien mit 1:0. Den Siegtreffer schoss Ferran Torres erst in der Verlängerung.
2: Ein weinender Lionel Messi vor der blau-weißen Fankurve und jubelnde Spanier. Das sind die Abschlussbilder dieser WM. Der spanische Sieg hochverdient. Über das gesamte Spiel ist das Team dominant. Argentinien und Messi finden nicht statt, außer mit Fouls und Unsportlichkeiten. Die XXL-WM findet somit einen würdigen Sieger. Nach dem Spiel werden US-Präsident Trump und FIFA-Boss Infantino ausgepfiffen und überreichen dann Hand in Hand den WM-Pokal. Trump will das Siegerpodest gar nicht mehr verlassen. Thomas Bremser, Nachrichtenredaktion.
1: Die CDU-Spitze berät nach dem Rücktritt von Unionsfraktionschef Spahn heute über das weitere Vorgehen. Neben dem Präsidium kommt auch der Vorstand der Unionsbundestagsfraktion zusammen.
3: Bundeskanzler Merz will die Nachfolge von Spahn zügig regeln und hat dazu am Wochenende schon Gespräche mit CSU-Chef Söder geführt. Die beiden haben das Vorschlagsrecht für den Posten, doch gewählt wird der neue Chef oder die neue Chefin von der Fraktion. Und so warten auf Merz und Söder intensive Gespräche in den Gremien. Die Personalspekulationen laufen bereits auf Hochtouren. Als Kandidat Nummer 1 für den Fraktionsvorsitz gilt der bisherige Kanzleramtschef Frei. Dirk Zeitler, Nachrichtenredaktion.
1: Elektroautos sind in den vergangenen 5 Jahren deutlich günstiger geworden. Inflationsbereinigt sanken die Listenpreise von 2020 bis 2025 um 18%. Wie eine Untersuchung unter anderem des Fraunhofer Instituts für System- und Innovationsforschung zeigt, die der Deutschen Presseagentur vorab vorlag. Die Preise für Verbrenner legten im gleichen Zeitraum inflationsbereinigt um 2% zu. Damit verschieben sich die echten Kosten pro Kilometer klar zugunsten der E-Autos. Jürgen Klopp ist frei für das Amt des Fußball-Bundestrainers. Bis zur endgültigen Einigung müsse man sich noch ein wenig gedulden, sagte er bei Magenta TV. Zweifel gebe es aber praktisch nicht mehr, denn sein Vertrag mit Red Bull sei kein Hindernis mehr. Es soll nun noch Gespräche mit dem Deutschen Fußballbund geben. Alles gehe aber in die richtige Richtung. Zum Wetter. Die Vorhersage des Deutschen Wetterdienstes. Zum Start in den Tag heute im Norden und Nordosten noch Schauer und einzelne Gewitter. Sonst ist es teils bewölkt, es bleibt aber überwiegend trocken. Im Westen und Süden später auch sonnig. Die Temperaturen steigen auf 17 bis 24 Grad, im Süden gebietsweise bis 26 Grad. Morgen dann insgesamt ruhigeres Wetter, nur an den Alpen noch kurze Schauer, sonst oft sonnig und trocken bei 19 bis 27 Grad.
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4: Guten Morgen, wir haben es kurz nach 6:30. Ich wünsche Ihnen einen schönen Start in die neue Woche. 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
1: Wahnsinnig viele Menschen sitzen den ganzen Tag, sei es im Büro oder im Auto. So, ich habe aber mal gehört, dass man mit so ein paar einfachen Übungen was dagegen tun kann, gegen die ganze Sitzerei. Und ob das wirklich stimmt mit diesen Übungen, das bespreche ich heute mit unserem Experten für einen gesunden Lifestyle, Ralf Buhlmann. Guten Morgen, lieber Ralf.
2: Guten Morgen, liebe Nora.
1: So, eigentlich wissen wir es alle, aber ich möchte von dir nochmal die harten Fakten. Warum ist es denn nicht gesund, den ganzen Tag zu sitzen?
2: Ah, es gibt viele Gründe. Zum einen wird natürlich erstmal wenig Energie verbraucht, während ich sitze. Das liegt ja mal auf der Hand. Mhm. Es zirkuliert aber auch extrem wenig Sauerstoff im Körper und damit auch im Gehirn. Wenn du aufrecht auf zwei Beinen bist, wenn du gehst, hast du doppelt so viel Sauerstoff in deinem Gehirn, als wenn du sitzt mit geschlossener Hüfte. So, also geistige Fitness. Ne?
1: Ja.
2: Dann kommt der Rücken natürlich. Sitzen ist keine natürliche Haltung für Homo sapiens. Bequem ja, gesund nein. Und es kommen einfach viel zu wenig Schritte zusammen. Und die sind nötig für das Jungbrunnenhormon HGH. Das bildet sich, wenn ich gehe, wenn ich aufrecht auf zwei Beinen bin. Und HGH lässt Muskeln wachsen, Fett schmelzen, Bindegewebe straff werden, alles, was du gerne hättest.
1: Mhm.
2: Und beim Sitzen bekommst du das nicht. Also Aufstehen hilft.
1: Aufstehen hilft. Nun ist das gar nicht mal so leicht. Also ich denke jetzt zum Beispiel an so Leute wie Busfahrer, ja, oder auch Menschen im Büro. Du weißt, wie es ist, ja. Dann hast du irgendeine wichtige Sache, die du machen musst und dann sitzt du da manchmal stundenlang. Ich habe jetzt aber gehört, es gibt angeblich diverse Dinge, die man tun kann, um da so ein bisschen Abwechslung reinzukriegen. Also zum Beispiel die Fersen immer mal anzuheben oder aufzustehen, im Stehen zu arbeiten oder einen Wehentrainer. Was davon macht Sinn? Macht es überhaupt Sinn? Was sagst du?
2: Ja, alles macht Sinn, was hilft. Na, aber ganz ehrlich, Fersen heben, Wehentrainer, das ist ein Tropfen auf den heißen Stein.
1: Mhm.
2: Wenn es gar nicht anders geht, machst du das, natürlich. Aber wenn du das brauchst, dann machst du schon ziemlich viel falsch. Sorry.
1: Ja.
2: Viel mehr stehen bitte. Telefonieren im Stehen, Meetings im Stehen, immer wieder aufstehen, alle halbe Stunde aufstehen, ein paar Schritte gehen. So oft wie irgendwie möglich am Stehtisch arbeiten, wo es das überhaupt gibt.
1: Mhm.
2: Es gibt aber auch zum Beispiel, wo es keine Stehtische gibt, die man rauf und runter fahren kann, Tischaufsätze. Ne, die stellt man auf einen normalen Schreibtisch und dann kann man tatsächlich auch daran im Stehen stehen. So ganz simple, einfache Lösungen.
1: Mhm.
2: Und dann natürlich am Feierabend. Auf die Beine bitte. Also alles tun, was geht. Immer wieder auf.
1: Das wollte ich gerade fragen. Es gab ja mal diese ziemlich reißerische Aussage, aber die, ich glaube, die hat ganz gut gefruchtet, nämlich dass Sitzen das neue Rauchen ist. Wie kann ich das denn ausgleichen im Feierabend? Oder kann ich das überhaupt ausgleichen?
2: Nur zum Teil, ganz ehrlich. Mhm. Also eine Stunde Joggen am Abend kompensiert nicht die Schäden, die ich mit 8 Stunden Sitzen während des Tages aufgesammelt habe.
1: Das ist scheiße.
2: Das ist ein ganz krasser Satz. Also
1: ja.
2: Habe ich auch gedacht, ich jogge doch jeden Abend eine Stunde. Das reicht nicht, ganz ehrlich. Aber natürlich hilft es, wenn man um die Arbeit herum so viele Schritte wie möglich sammelt. Auf dem Weg zur Arbeit, während der Arbeit, also alle halbe Stunde aufstehen, in den Pausen, auf dem Weg heim, beim Einkaufen, im Garten, spazieren gehen. Nach dem Motto, alles was geht. Also rauf auf die Beine.
1: Okay, also ich kann auch noch vielleicht einen kleinen Tipp loswerden, der klingt jetzt ein bisschen komisch, aber wenn man viel trinkt, muss man auch immer viel auf die Pipi-Box und da muss man ja auch hinlaufen und so kriegt man auch alle halbe Stunde seine Schritte.
2: Ja. Absolut. Und wenn du nur kurz aufstehst, zum Fenster gehst, mal rausguckst, die Blumen zupfst und dich dann wieder hinsetzt oder den Müll wegbringst oder zum Kopierer läufst und dann eine Tasse holst, nochmal durchspülst, wieder zurückkommst, nutz jede Gelegenheit.
1: Ja, und ich finde, da kann man auch mit den Kolleginnen und Kollegen kann man eine gute Challenge draus machen, dass man nicht den ganzen Tag auf seinem Mors sitzt, ne? Wie man in Norddeutschland sagt. Ralf, vielen, vielen Dank für deine Infos und deine Tipps und wir hören uns nächste Woche wieder.
2: Wir hören uns. Tschüss, Nora.
1: Tschüss.
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0: Claudia Jung hier auf Radio Paloma, 100% deutscher Schlager um 6.51 Uhr.
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0: Nach dem Rücktritt von Jens Spahn will die CDU heute über dessen Nachfolge beraten. Mehr dazu gibt's gleich hier bei uns in den Radio Paloma Nachrichten um 7. Ja, kleiner Koffer, Rucksack oder ist es vielleicht doch nur eine Handtasche? Gerade jetzt in der Hauptreisezeit sorgt das Handgepäck bei vielen Fluggästen immer wieder für Unsicherheit und für Ärger. Denn was darf man eigentlich mitnehmen? Wie ist da die Regel bei den einzelnen Airlines? Ja, das ist alles super unübersichtlich. Und genau deswegen fordert Ramona Popp, die Chefin des Verbraucherzentrale Bundesverbands, da mehr Transparenz. Suita Sowali aus der Radio Paloma Redaktion weiß mehr dazu.
2: Vor dem Abflug wird bei vielen Urlaubern erstmal gemessen und verglichen. Passt der Rollkoffer noch als Handgepäck durch oder wird's teuer? Genau das kritisiert Verbraucherschutzchefin Ramona Popp. Sie sagt, jede Airline hat ihre eigenen Regeln. Mal ist nur eine kleine Tasche kostenlos, mal kann man tatsächlich einen kleinen Rollkoffer mitnehmen. Und wenn man sich vertut, wird's richtig teuer. Mehrere Verbraucherzentralen klagen deshalb gegen Airlines. Sie wollen endlich klären lassen, welches Handgepäck nach EU-Recht kostenlos mitfliegen muss.
0: Ja, finde ich tatsächlich eine gute Sache, weil ich glaube, das kennt jeder, dass man da steht und denkt, ja, was darf ich eigentlich mitnehmen, was darf ich nicht mitnehmen? Und dann versucht man mit dem Lineal irgendwie zu messen. Ich hatte das neulich übrigens auch, hatte ich einen Rucksack dabei, war auch alles gar kein Problem. Aber mir wurde gesagt, ich soll den Rucksack doch gerne unter meinen Sitz zwischen meine Füße machen. Ja, allerdings waren die Sitzreihen so eng, dass ich mich dann am Ende fast gar nicht mehr anschnallen musste. Hatte also auch Vorteile, diese wirklich null Beinfreiheit.
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1: Liga Matschulat. Spanien hat die Fußball-Weltmeisterschaft gewonnen. Im Finale entthronten die Spanier Titelverteidiger Argentinien mit einem 1:0-Sieg nach Verlängerung. Das entscheidende Tor erzielte Ferran Torres. Thomas Bremser, Spanien ist zum zweiten Mal Weltmeister geworden. Verdient?
2: Absolut verdient. Ich habe, glaube ich, kaum ein Spiel gesehen als neutraler Fußballfan, bei dem ich mich so sehr gefreut habe. Spanien hoch überlegen. Der erste Torschuss der Argentinier, Achtung, in der 120. Minute. Nicht zu sehen, außer Foulspiele, Nicklichkeiten und Provokationen, selbst noch nach Spielende. Auch Fußballfan und Sänger Robbie Williams sah das so bei Magenta TV.
3: It was just Spain. Argentina really didn't turn up.
2: Es hat nur Spanien gespielt. Argentinien ist gar nicht aufgetaucht, sagt er.
1: Dankeschön, Thomas Bremser. Die CDU-Spitze berät nach dem Rücktritt von Unionsfraktionschef Spahn heute über das weitere Vorgehen. Neben dem Präsidium kommt auch der Vorstand der Bundestagsfraktion zusammen. Bundeskanzler Merz will die Nachfolge von Spahn zügig regeln und hat am Wochenende schon Gespräche mit CSU-Chef Söder geführt. Als Kandidat Nummer 1 für den Fraktionsvorsitz gilt der momentane Kanzleramtschef Thorsten Frey. In Deutschland wurde im vergangenen Jahr deutlich mehr verdient als noch ein Jahr vorher. Das sogenannte Medianentgelt für einen Vollzeitbeschäftigten sei um gut 5% oder 203 Euro auf 4.217 Euro brutto monatlich gestiegen. Das teilte die Bundesagentur für Arbeit mit.
4: Das deutliche Plus erklärt sich durch höhere Tarifabschlüsse, so die Bundesagentur. Noch immer verdienen Frauen weniger als Männer, rund 300 Euro weniger. Grund dafür sind vor allem unterschiedliche Berufsfelder und Karrierepausen aufgrund familiärer Entwicklungen. Während Menschen ohne Berufsabschluss im Mittel 3.100 Euro erzielten, war das bei Vollzeitbeschäftigten mit Berufsabschluss rund 4.000 Euro. Das Medianentgelt ist der Verdienst, bei dem genauso viele Vollzeitbeschäftigte darüber liegen wie darunter, also ein Mittelwert. Spitzenverdienste von Milliardären sind nicht mit einberechnet. Tine Klimach, Nachrichtenredaktion.
1: Jürgen Klopp ist frei für das Amt des Fußball-Bundestrainers. Bis zur endgültigen Einigung müsse man sich noch ein wenig gedulden, sagte er bei Magenta TV. Zweifel gäbe es aber praktisch nicht mehr. Zum Wetter. Die Vorhersage des Deutschen Wetterdienstes. Zum Start in den Tag heute im Norden und Nordosten noch Schauer und einzelne Gewitter. Sonst ist es teils bewölkt, es bleibt aber überwiegend trocken. Im Westen und Süden später auch sonnig. Die Temperaturen steigen auf 17 bis 24 Grad, im Süden gebietsweise bis 26 Grad. Morgen dann insgesamt ruhigeres Wetter, nur an den Alpen noch kurze Schauer, sonst oft sonnig und trocken bei 19 bis 27 Grad.
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5: Schönen guten Morgen. Wir haben es 3:07 heute am Montag, am 20. Juli. Ich wünsche Ihnen einen schönen Start in die neue Woche. So, und wer in den 90ern und Anfang 2000ern aufgewachsen ist, so wie ich, der ist an ihr nicht vorbeigekommen. Und ich sag ganz ehrlich, ich war ein Riesenfan. Ich habe mir manchmal vorgestellt, wie es wäre, alles davon zu haben. Die Rede ist von der Diddlemaus. Ja, damals gab es einen absoluten Sammelwahnsinn mit Blockblättern, Plüschtieren, Briefpapier, Postkarten und allen möglichen Artikeln. Und heute ist ein ganz besonderer Tag für alle Diddle-Fans, denn die Kultmaus, die feiert ihr Comeback. Mehr dazu gibt's gleich hier bei uns nach Daniel Ceylan und jetzt Pietro Basile. Hier ist Gianna. Schönen guten Morgen.

0: Daniel Ceylan zum Start in die neue Woche hier auf Radio Paloma, 100% deutscher Schlager. Wir haben es 6:11. So, und wer in den 90ern oder frühen 2000ern aufgewachsen ist, der ist an ihr nicht vorbeigekommen. Wobei, die Eltern von damals, die sind auch nicht an ihr vorbeigekommen. Die Rede ist von der Diddlemaus. Es war ja damals ein absoluter Sammelwahnsinn. Es gab kein Geschäft, wo es nicht irgendwas von Diddle gab. Und in der Schule wurde natürlich auf Diddle-Blöcken geschrieben. So, und heute ist ein ganz besonderer Tag für alle Diddle-Fans, denn die Kultmaus, die feiert ihr Comeback. Unter dem Motto Diddle is back kehrt sie zurück und will nostalgische Fans, aber auch neue Generationen begeistern. Und eine, die definitiv begeistert ist, ist unsere liebe Kathi Redemann aus der Radio Paloma Redaktion, die dazu jetzt bei uns ist. Einen schönen guten Morgen, Kathi.
1: Einen käsekuchenstarken guten Morgen.
0: Ja, man merkt schon, du freust dich sehr über dieses Comeback.
1: Und wie ich mich freue. Also gerade für uns Generation Millennials ist das auf jeden Fall ein Comeback der Herzen.
0: Ja, und irgendwie ja auch Kindheitserinnerungen, die damit zurückkommen. Was ich mich frage, wann genau ist die Diddlemaus denn eigentlich verschwunden? Also ich meine, es gab einen Riesenhype und irgendwann war sie dann einfach weg.
1: Ja, das stimmt. Offiziell wurden die Produkte bis 2014 verkauft. In den Jahren davor hat sich nämlich schon im Verkauf angedeutet, dass sie nicht mehr ganz so angesagt war, die Diddlemaus. Mhm. Da war die Zielgruppe dann auch einfach aus dem Alter raus. 2016 gab es tatsächlich schon mal einen Versuch, die Diddlemaus unter dem Motto Diddle Forever zurückzubringen. Mhm. Aber die war sehr stark animiert und die hat so gar nicht an das erinnert, was wir noch aus unserer Kindheit kennen. Mhm. Und dementsprechend kam das dann auch nicht so gut an und es war auch einfach zu früh vom Zeitpunkt.
0: Okay, und jetzt ist aber der richtige Zeitpunkt?
1: Ja, denke ich auf jeden Fall. Also wir erleben ja auch gerade sowieso eine regelrechte Nostalgiewelle. Ich sag nur Panini-Sticker sammeln zur Fußball-WM.
0: Stimmt.
1: Auch die Mode erinnert an die 90er und Anfang 2000er Jahre und jetzt eben auch die Diddlemaus. Mhm. Außerdem haben ja die Millennials jetzt alle auch Kinder und da kann man das dann super weitergeben. Deswegen sagt der Hersteller auch ganz klar, ich richte mich nicht nur an die Kinder, sondern auch an die Erwachsenen.
0: Okay, und da sind ja wir quasi mit betroffen. Wie werden denn die Sachen aussehen?
1: Also tatsächlich genauso, wie wir sie auch noch von früher kennen. Es sind bekannte Motive dabei aus den Anfang 2000ern. Mhm. Mit klassischen Figuren wie der Diddlemaus und seiner Freundin Diddlina, Pimboli der Bär und Mimi Hops der Hase. Mhm. Auch die Produkte sind an sich wie früher. Es gibt Postkarten, Blockblätter, Plüschtiere, Schreibwaren und noch vieles, vieles mehr. Hinter den Designs steckt natürlich auch diesmal der echte Diddlemaus-Erfinder Thomas Goletz.
0: So, und die Frage ist jetzt, Kathi, wo können wir denn diese Diddle-Sachen kaufen?
1: Ja, eigentlich überall da, wo es auch Schreib- und Spielwaren gibt. Also zum Beispiel Thalia, Nanunana, Wedes oder auch Kaufland und ausgewählte Müller-Filialen. Mhm. Wie bei so vielen Trends und Hypes müssen wir aber auch diesmal davon ausgehen, dass die Sachen sehr schnell ausverkauft sind. Vor allem, weil sie auch streng limitiert sind.
0: Ach, dann geht also die Sammelleidenschaft wieder von vorne los. Also die Diddlemaus feiert ab heute ganz offiziell ihr Comeback und ich denke mal, Kathi, du und ich, wir werden uns da auch aufmachen und mal schauen, was wir so kriegen können. Hab erstmal vielen Dank für deine Infos.
1: Sehr gerne.
0: So, und damit haben wir es jetzt 7:14 heute an diesem Montag am 20. Juli und wir schauen nochmal auf gestern. Gestern gab es ja wieder immer wieder sonntags und auf der Bühne war Joelina Drews mit ihrem Song Durch und Durch und hinter der Bühne, ja, da saßen Mama Ramona und Papa Jürgen. Mehr dazu gibt es gleich hier bei uns in den Radio Paloma Star News nach Wolfgang Petri und jetzt Gabriella Massa. Hier ist ihre aktuelle Single Zerfleddert.

0: Wolfgang Petri hier auf Radio Paloma, 100% deutscher Schlager. Wir haben es 20 nach 7. Tja, und im Zeitalter von High Protein feiert ein Lebensmittel gerade ein riesen Comeback. Und das ist das gute alte Ei. Ist aber auch kein Wunder. Es liefert nämlich super viele wichtige Nährstoffe, natürlich Proteine und auch Vitamine. Tja, nur kleines Problem. Je stärker das Ei erhitzt wird, desto mehr gehen verloren von diesen wichtigen Nährstoffen, von diesen wichtigen Vitaminen. Naja, und wenn man sich dann Ei auch noch in eine Pfanne haut und schön anbrät, naja, dann ist es meistens gar nicht mehr so gesund. Und deswegen ist sich die Wissenschaft einig, es gibt eine gesündeste Form der Eizubereitung und das ist das pochierte Ei. Denn es wird nur wenig erhitzt und kommt ganz ohne Fett und Öl aus und ist damit die gesündeste Darreichungsform des Eis. Tja, die gesündeste und auch die mit Abstand komplizierteste. Naja.
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0: Und heute Morgen geht es um Joelina Drews.
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0: Ja, so klingt sie, die erste eigene richtige Schlagersingle von Joelina Drews, ein Cover von ihrem Papa Jürgen. Ja, sie hat uns auch besucht in unserer aktuellen Folge von unserem Videopodcast Keiner ist schlagerfrei. Und sie war gestern auch zu Gast bei Immer wieder Sonntags. Ist ja immer ja eine große, besondere Show, wenn man damit dabei ist. Kein Wunder also, dass Joelina begleitet wurde von ihren Eltern, Mama Ramona und Papa Jürgen. Die saßen hinten im Backstage-Bereich und haben sich den Auftritt angeschaut von Tochter Joelina über den Bildschirm. Naja, und bei Jürgen, da flossen sogar ein paar Tränchen der Rührung. Für den war es nämlich was ganz Besonderes, mit dabei zu sein. Wobei, der hat es auch sehr genossen, da jetzt einfach mal, ich sag mal, im Publikum zu sitzen und nicht auf der Bühne zu stehen. Er hat verraten, ich genieße das hier richtig, kann ganz entspannt zugucken und habe ein paar Kollegen wieder

0: getroffen. Julina habe ich quasi den Staffelstab übergeben und ich bin sehr stolz auf sie und ich finde, sie macht das ganz, ganz toll. Naja, und ich sag mal so, auch die anderen, die haben sich gefreut, dass Jürgen mit dabei war, denn natürlich sind das ja einige Kollegen und langjährige Weggefährten, die man da wieder trifft. Es gab auch direkt ein schönes Foto mit Bergdoktor-Darsteller Marc Keller und Stefan Mross. Ja, und auch dazu hat Jürgen was gesagt. Ich wollte unbedingt nochmal Stefan Mross sehen, weil es doch seine letzte Staffel ist. Ja, also ein ganz besonderer Tag gestern da bei Immer wieder Sonntags. Und ich weiß nicht, wie es ihm geht, aber ich würde da hinter den Kulissen gern mal Mäuschen spielen.
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0: Signori hier auf Radio Paloma, 100% deutscher Schlager. Wir haben 7.28 Uhr und wir sagen heute Morgen herzlichen Glückwunsch an Spanien, denn Spanien ist Fußball-Weltmeister. Mehr dazu gibt's gleich hier bei uns in den Radio Paloma Nachrichten um 7:30 nach Marie Reim.
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1: Spanien hat die Fußball-Weltmeisterschaft gewonnen. Im Finale entthronten die Spanier Titelverteidiger Argentinien mit einem 1:0-Sieg nach Verlängerung. Das entscheidende Tor erzielte Ferran Torres. Thomas Bremser, Spanien ist zum zweiten Mal Weltmeister geworden. Verdient?
2: Absolut verdient. Ich habe, glaube ich, kaum ein Spiel gesehen als neutraler Fußballfan, bei dem ich mich so sehr gefreut habe. Spanien hoch überlegen. Der erste Torschuss der Argentinier, Achtung, in der 120. Minute. Nicht zu sehen, außer Foulspiele, Nicklichkeiten und Provokationen, selbst noch nach Spielende. Auch Fußballfan und Sänger Robbie Williams sah das so bei Magenta TV.
3: It was just Spain. Argentina really didn't turn up.
2: Es hat nur Spanien gespielt. Argentinien ist gar nicht aufgetaucht, sagt er.
1: Dankeschön, Thomas Bremser. Die CDU-Spitze berät nach dem Rücktritt von Unionsfraktionschef Spahn heute über das weitere Vorgehen. Neben dem Präsidium kommt auch der Vorstand der Bundestagsfraktion zusammen. Bundeskanzler Merz will die Nachfolge von Spahn zügig regeln und hat am Wochenende schon Gespräche mit CSU-Chef Söder geführt. Als Kandidat Nummer 1 für den Fraktionsvorsitz gilt der momentane Kanzleramtschef Thorsten Frey. In Deutschland wurde im vergangenen Jahr deutlich mehr verdient als noch ein Jahr vorher. Das sogenannte Medianentgelt für einen Vollzeitbeschäftigten sei um gut 5% oder 203 Euro auf 4.217 Euro brutto monatlich gestiegen. Das teilte die Bundesagentur für Arbeit mit.
4: Das deutliche Plus erklärt sich durch höhere Tarifabschlüsse, so die Bundesagentur. Noch immer verdienen Frauen weniger als Männer, rund 300 Euro weniger. Grund dafür sind vor allem unterschiedliche Berufsfelder und Karrierepausen aufgrund familiärer Entwicklungen. Während Menschen ohne Berufsabschluss im Mittel 3.100 Euro erzielten, war das bei Vollzeitbeschäftigten mit Berufsabschluss rund 4.000 Euro. Das Medianentgelt ist der Verdienst, bei dem genauso viele Vollzeitbeschäftigte darüber liegen wie darunter, also ein Mittelwert. Spitzenverdienste von Milliardären sind nicht mit einberechnet. Tine Klimach, Nachrichtenredaktion.
1: Jürgen Klopp ist frei für das Amt des Fußball-Bundestrainers. Bis zur endgültigen Einigung müsse man sich noch ein wenig gedulden, sagte er bei Magenta TV. Zweifel gebe es aber praktisch nicht mehr. Zum Wetter. Die Vorhersage des Deutschen Wetterdienstes. Zum Start in den Tag heute im Norden und Nordosten noch Schauer und einzelne Gewitter. Sonst ist es teils bewölkt, es bleibt aber überwiegend trocken. Im Westen und Süden später auch sonnig. Die Temperaturen steigen auf 17 bis 24 Grad, im Süden gebietsweise bis 26 Grad. Morgen dann insgesamt ruhigeres Wetter, nur an den Alpen noch kurze Schauer, sonst oft sonnig und trocken bei 19 bis 27 Grad.
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5: Guten Morgen, wir haben es kurz nach 7:30 heute an diesem Montag. Ja, und kaum zu glauben, nach 6 Wochen ist diese Fußballweltmeisterschaft schon wieder Geschichte. Ja, und 6 Wochen lang haben wir sie auch ausgekostet. Kulinarisch diese WM, und zwar mit dem Burger-Barbecue-Paket von Fleischer und der Koch. Das gab es ja jeden Morgen hier bei uns zu gewinnen. Und jeder, der eins gewonnen hat, der konnte seinen Weltmeistertipp abgeben. Und die richtig liegen, 5 Stück sind es, 5 Personen. Die haben jetzt gleich nochmal die Chance, ein XXL-Paket im Wert von 250 Euro zu gewinnen. Also lieber Daniel, Helena, Jörn, Vivien und Gesine. Es heißt ganz fest Daumen drücken. Einer von ihnen wird sich gleich freuen. Und zwar nach Helene Fischer und jetzt Vincent Groß zusammen mit den Estereo Brothers. Hier ist Amore mit Mio.

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0: Helene Fischer hier auf Radio Paloma, 100% deutscher Schlager während 7.41 Uhr. Ja, und dass hier ein bisschen spanische Musik zu hören war, das passt ja jetzt, denn die Spanier, sie sind Fußballweltmeister 2026. Und wir haben ja hier bei Radio Paloma ein Tippspiel gestartet, denn wir haben diese WM ja auch kulinarisch begleitet, zusammen mit Fleischer und der Koch. Es gab jeden Tag ein WM-Barbecue-Paket zu gewinnen. Und jeder, der gewonnen hat, der konnte hier seinen Weltmeistertipp abgeben. Und wir haben insgesamt 5 richtige Tipps über die letzten 6 Wochen gesammelt. Der Daniel aus Nidderau, der hat für Spanien getippt. Genau wie die Helena aus Werne, der Jörn aus Wörnitz, die Vivian aus Berlin und die Gesine aus Stadtlohn. So, alle 5, wie gesagt, sind im Lostopf. Und einer von denen wird jetzt hier unser XXL-Paket gewinnen im Wert von 250 Euro. Und ich mache jetzt hier mal die Augen zu und ziehe jetzt hier eine dieser 5 Zettel. Oh, und das ist der Daniel aus Nidderau in Hessen. Und da rufen wir doch jetzt mal an.
1: Hallo, morgen.
0: Hallo, einen schönen guten Morgen. Hier ist die Nora von Radio Paloma.
1: Hallo.
0: Hallo. Lieber Daniel, können Sie sich noch dran erinnern? Wir haben vor 6 Wochen das letzte Mal miteinander telefoniert.
1: Das stimmt.
0: Da haben Sie ja ein Burgerpaket von Fleischer und der Koch gewonnen.
1: Korrekt.
0: Korrekt. Und wissen Sie noch, was Sie uns damals gesagt haben, wer Fußballweltmeister wird?
1: Die Spanier.
0: Und Daniel, und deswegen sage ich nicht nur herzlichen Glückwunsch an Spanien, sondern ich sage auch herzlichen Glückwunsch an Sie. Ich habe Sie gerade aus unserem Lostopf gezogen. Sie haben das XXL-Paket gewonnen. Herzlichen Glückwunsch!
1: Vielen, vielen Dank.
0: Unfassbar. Im Wert von 250 Euro. Meine Güte, ich glaube, die Sommerfigur 2026, die können Sie jetzt abhaken.
1: Ja. Zum Glück ist Weihnachten noch weit entfernt.
0: Ja, das stimmt, das stimmt. Ja, hat man noch ein bisschen Zeit. Ja, Mensch, Daniel, also ich bin ganz begeistert. Sie waren ja einer unserer ersten Gewinner und haben damals schon gesagt, Spanien wird Weltmeister. War das Bauchgefühl, war das Fußballwissen? Wie haben Sie das gemacht?
1: Ich glaube, so ein bisschen von beidem.
0: Ein bisschen von beidem. Sehr gut. Ja, und wie war das jetzt? Also ich meine, jetzt haben Sie das ja mitverfolgt, wussten ja natürlich auch, was Sie für einen Tipp abgegeben hatten. Ist man dann, drückt man dann die ganze Zeit mit die Daumen, denkt, nee, komm, Spanien soll gewinnen, Spanien soll gewinnen?
1: Ja, auf jeden Fall. Also nach dem Halbfinale habe ich dann wirklich nur noch auf Spanien getippt. Komme, was wolle.
0: Sehr gut, sehr gut. Ja, also Daniel, hat auf jeden Fall geklappt. Was sagen Sie zum frühen Ausscheiden der Deutschen?
1: Schade, aber war absehbar.
0: Ja, Sie haben es ja tatsächlich damals auch gesagt. Ne? Sie haben gesagt, Sie würden eigentlich gerne den Deutschen den Daumen drücken, aber Sie sehen das eher nicht so.
1: Genau, genau.
0: Ja, aber ich meine, ich habe schon gesagt, so schlecht ist es ja gar nicht. Jetzt wird Jürgen Klopp wahrscheinlich unser Bundestrainer. Also es hat auch alles immer so sein Für und Wider.
1: So sieht das aus.
0: So sieht's aus. So, Daniel, und eine Frage habe ich noch. Sie haben ja sicherlich Ihr Burgerpaket schon gegessen, ne?
1: Ja.
0: Wie ist so Ihr Prädikatsurteil?
1: Toll.
0: Sehr schön.
1: So lecker.
0: Also lohnt sich das jetzt, dass das XXL-Paket kommt?
1: Auf jeden Fall.
0: Super. Daniel, also dann sage ich nochmal herzlichen Glückwunsch. Felicidades, ja, wie die Spanier sagen würden. Das XXL-Paket, das schicken wir Ihnen zu und dann ja, hauen Sie rein im Wert von 250 Euro.
1: Super, vielen, vielen Dank.
0: Einen schönen Wochenstart für Sie, ja?
1: Danke, ebenso.
0: Mach es gut, tschüss. Ja, hat er gut gemacht, der Daniel. Also herzlichen Glückwunsch natürlich nochmal an die Spanier, an Daniel. 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

0: Julia Lindholm bleiben, wenn es am schönsten ist, hier auf Radio Paloma. 100% deutscher Schlager, die neuen deutschen Schlager, die hören Sie hier bei uns immer zuerst. Wir haben 7.53 Uhr. Nach dem Rücktritt von Jens Spahn will die CDU heute über dessen Nachfolge beraten. Mehr dazu gibt's gleich hier bei uns in den Radio Paloma Nachrichten um 8. Und bis dann schauen wir natürlich noch, was dieser 20. Juli für uns alle bereithält. Hier ist der Blick in die Sterne für Sie.
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2: Was Sie sich vornehmen, hat sehr gute Erfolgsaussichten. Der Grund? Sie sind nicht nur motiviert, sondern auch hartnäckig und durchsetzungsstark. Sie lassen sich heute durch nichts aus der Bahn werfen.
1: Stier.
2: Ist Ihr Privat- und Familienleben so, wie Sie es sich wünschen? Sie haben heute Gelegenheit, den Kurs leicht zu korrigieren und Bedingungen zu schaffen, die Ihr Wohlbefinden steigern.
1: Zwillinge.
2: Heute müssen Sie sich nicht an Normen anpassen. Wenn sich Ihre rebellische oder abenteuerlustige Ader meldet, sollten Sie ihr Gehör schenken. Einmal aus dem gewohnten Rahmen auszubrechen, tut gut.
1: Krebs.
2: Mit gestärktem Selbstvertrauen packen Sie heute die Herausforderungen des Lebens an. Durch Ihren aktiven Tatendrang fühlen Sie sich lebendig und sich selbst nahe.
1: Löwe.
2: Sorgen Sie für Ihr Wohlbefinden und fordern Sie nicht zu viel von sich. Sie dürften leicht ungehalten reagieren, wenn jemand Erwartungen an Sie stellt. Was Sie jetzt brauchen, sind Wohlwollen und vielleicht mal ein Lob.
1: Jungfrau.
2: Achtung, eine Laune lässt Sie heute leicht Starallüren annehmen und überheblich reagieren. Zeigen Sie jetzt Ihren Hang zur Größe in Form von Großzügigkeit und Toleranz anderen gegenüber.
1: Waage.
2: Jetzt stolpern Sie leicht über eigene Fehler. Darauf reagieren Sie ärgerlich. Dies kann recht unangenehm sein. Doch bringt es Ihnen auch Klarheit über Ihre Möglichkeiten und Grenzen.
1: Skorpion.
2: Ihre großzügige Art zu denken, zu der Sie heute neigen, lässt gerne Kleinigkeiten außer Acht und verführt Sie zu Selbstüberschätzung. Versprechen Sie nicht zu viel.
1: Schütze.
2: Die Worte fließen Ihnen heute nicht so leicht über die Lippen wie sonst. Sie fühlen sich eventuell unverstanden oder geben sich kritischer und vielleicht auch sturer, ohne dies zu wollen.
1: Steinbock.
2: Verbotene Themen üben einen besonderen Reiz aus. Sie wagen es, unangenehmen Wahrheiten ins Gesicht zu sehen. Das ist eine ausgezeichnete Gelegenheit, um eigene Schattenseiten kennenzulernen.
1: Wassermann.
2: Wenn Sie in einem Team arbeiten, sollten Sie Ihr Licht jetzt nicht unter den Scheffel stellen. Auch privat finden Sie Anerkennung, wenn Sie zeigen, was Sie können. Was von Herzen kommt, stößt auf Verständnis.
1: Fische.
2: Dieser Tag bringt mit einiger Wahrscheinlichkeit Überraschungen und kann ziemlich aufregend sein. Stellen Sie sich also darauf ein. Damit sind Sie für eventuelle Enttäuschungen gewappnet.
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1: Ich bin Lea Matschulat. Spanien ist Fußball-Weltmeister. Das Team siegte im WM-Finale gegen Titelverteidiger Argentinien mit 1:0. Den Siegtreffer schoss Ferran Torres erst in der Verlängerung.
2: Ein weinender Lionel Messi vor der blau-weißen Fankurve und jubelnde Spanier. Das sind die Abschlussbilder dieser WM. Der spanische Sieg hochverdient. Über das gesamte Spiel ist das Team dominant. Argentinien und Messi finden nicht statt, außer mit Fouls und Unsportlichkeiten. Die XXL-WM findet somit einen würdigen Sieger. Nach dem Spiel werden US-Präsident Trump und FIFA-Boss Infantino ausgepfiffen und überreichen dann Hand in Hand den WM-Pokal. Trump will das Siegerpodest gar nicht mehr verlassen. Thomas Bremser, Nachrichtenredaktion.
1: Die CDU-Spitze berät nach dem Rücktritt von Unionsfraktionschef Spahn heute über das weitere Vorgehen. Neben dem Präsidium kommt auch der Vorstand der Bundestagsfraktion zusammen. Kanzler Merz will die Nachfolge von Spahn zügig regeln und hat am Wochenende schon Gespräche mit CSU-Chef Söder geführt. Als Kandidat Nummer 1 für den Fraktionsvorsitz gilt Kanzleramtschef Thorsten Frey. Das US-Militär hat nach eigenen Angaben erneut Ziele im Iran angegriffen, die 9. Nacht in Folge. Der Krieg eskaliert seit Anfang des Monats im Streit um die für den weltweiten Energiehandel wichtige Straße von Hormuz erneut.
3: Experten warnen bereits vor einer schwer aufzuhaltenden Eskalationsspirale. Inmitten dieser Spannungen stocken die USA ihre Militärpräsenz in der Region laut US-Medien weiter auf. Wie das Wall Street Journal und die New York Times berichten, verlegen die USA mehr Kampfjets in den Nahen Osten, auch von US-Stützpunkten in Deutschland und Großbritannien. Auch Tankflugzeuge sollen sich auf dem Weg in die Region befinden. Diana Kramer, Nachrichtenredaktion.
1: Elektroautos sind in den vergangenen 5 Jahren deutlich günstiger geworden. Inflationsbereinigt sanken die Listenpreise von 2020 bis 2025 um 18%. Wie eine Untersuchung unter anderem des Fraunhofer Instituts für System- und Innovationsforschung zeigt. Die Preise für Verbrenner legten im gleichen Zeitraum inflationsbereinigt um 2% zu. Damit verschieben sich die echten Kosten pro Kilometer klar zugunsten der E-Autos. Zum Wetter. Die Vorhersage des Deutschen Wetterdienstes. Zum Start in den Tag heute im Norden und Nordosten noch Schauer und einzelne Gewitter. Sonst ist es teils bewölkt, es bleibt aber überwiegend trocken. Im Westen und Süden später auch sonnig. Die Temperaturen steigen auf 17 bis 24 Grad, im Süden gebietsweise bis 26 Grad. Morgen dann insgesamt ruhigeres Wetter, nur an den Alpen noch kurze Schauer, sonst oft sonnig und trocken bei 19 bis 27 Grad.
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4: Guten Morgen, ich wünsche Ihnen einen schönen Wochenstart. Wir haben es 8:03 heute an diesem Montagmorgen. Tja, die Fußballweltmeisterschaft, sie ist Geschichte. Spanien ist ganz offiziell Fußballweltmeister. Ja, und wir schauen natürlich auch gleich nochmal auf diese WM, auf das gestrige Spiel und auch auf das, wie es jetzt vielleicht weitergeht, auch in deutschen Sachen. Mehr dazu gibt es gleich hier bei uns nach Maite Kelly und jetzt Anna Carina Wojcik, hier ist unzensiert.

0: Maite Kelly hier auf Radio Paloma, 100% deutscher Schlager. Wir haben es 10:10. So, und es steht fest, Spanien ist zum zweiten Mal Fußball-Weltmeister geworden. Sie haben sich gestern Abend dann doch gegen Argentinien durchgesetzt. Wobei, das Spiel, das war relativ langatmig. Der Siegtreffer, der kam dann tatsächlich erst in der Verlängerung. Und darüber sprechen wir heute Morgen mit Thomas Bremser aus der Radio Paloma-Redaktion. Einen schönen guten Morgen, Thomas.
1: Guten Morgen.
0: So, Thomas, Spanien ist zum zweiten Mal Fußball-Weltmeister. Viele haben das von Anfang an tatsächlich prophezeit. Was sagst du denn? Ist der Titel verdient?
2: Absolut verdient. Ich habe, glaube ich, kaum ein Spiel gesehen als neutraler Fußballfan, bei dem ich mich so sehr gefreut habe. Mhm. Spanien hoch überlegen. Der erste Torschuss der Argentinier, Achtung, in der 120. Minute. Nicht zu sehen, außer Foulspiele, Nicklichkeiten und Provokationen, selbst noch nach Spielende. Auch Fußballfan und Sänger Robbie Williams sah das so bei Magenta TV.
3: It was just Spain. Argentina really didn't turn up.
2: Es hat nur Spanien gespielt, Argentinien ist gar nicht aufgetaucht.
0: Oh, okay, krass. Aber ich meine, nichtsdestotrotz, ja, war es ja irgendwie auch ein besonderes Spiel, weil es war das Ende von Lionel Messi im Nationaltrikot. Wie hat der denn auf die Niederlage reagiert und wie haben die Spanier im Umkehrschluss gefeiert?
2: Ja, Messi lag erst am Boden in sich gekehrt. Nach der Siegerehrung stand er dann weinend vor der Fankurve, von der er gefeiert wurde. Das waren hochemotionale Bilder. Es war nicht Messis Spiel. Er hat seine Mannschaft bis ins Finale gebracht, hatte da aber kaum Ballkontakte. Kein Titel für Messi, Torschützenkönig wurde Kylian Mbappé. Nach dem Spiel hat Messi noch lange Lamine Yamal umarmt. Dem jungen Spanier gehört die Fußball-Zukunft. Und er hat mit seinem Team ausgiebig gefeiert. Zum großen Abschlussfeuerwerk und dem goldenen Konfetti hat jeder den WM-Pokal geküsst.
0: Ja, ja, und das Feiern geht sicherlich die nächsten Tage auch noch weiter so. Und dann war das Spiel ja auch insofern besonders, weil es tatsächlich das erste Spiel dieser Fußball-Weltmeisterschaft war, zu dem US-Präsident Donald Trump gekommen ist. Wie war denn seine Rolle da?
2: Ja, Donald Trump liebt große Auftritte. Das war nicht anders bei diesem Finale. Mit dem Helikopter kam er ins Stadion, saß dann während des Spiels zwischen Frau Melania und FIFA-Boss Infantino in der Loge hinter einer Glasscheibe. Mhm. Bei der Siegerehrung hat er dann auf sich warten lassen, wurde ausgepfiffen von den Fans, hängte den Spielern die Medaillen um und übergab den WM-Pokal. Und dann der Moment, der so typisch ist für Trump. Er wollte nämlich gar nicht mehr gehen, wollte unbedingt mit aufs Siegerfoto und musste quasi bedrängt werden, endlich den Platz frei zu machen für die Sieger des Abends.
0: Ja, wir haben ja vorher schon gescherzt, ne, ob es nicht auch vielleicht Donald Trump am Ende sein wird, der den Pokal hochhält. So, lass uns mal zur Show selber kommen. Also nicht nur zur Fußballshow, sondern auch quasi in Anführungsstrichen zur Halftime-Show. Schon vor dem Spiel traten ja Robbie Williams und Nicole Scherzinger auf. Hollywood-Star Tom Cruise hat eine Rede gehalten. Shakira ist wieder aufgetreten. Wie hast du denn diesen ganzen Abend erlebt?
2: Ja, ich habe mir da mehr versprochen. Die Show ging rund 12 Minuten, fing an mit Madonna, die in den Katakomben im Auto saß mit den Ex-Profis Ronaldo und Ronaldinho. Im Stadion sorgten dann BTS mit Dynamite und Shakira mit Dai Dai für Stimmung. Unpassend ruhig dann eine Ballade von Justin Bieber an der Gitarre. Miss Piggy und Kermit standen da auch plötzlich rum und Coldplay-Sänger Chris Marte mit einem Kinderchor. Alles unter dem Motto Liebe. 27 Minuten hat die Halbzeit gedauert, so lang wie noch nie.
0: Tja, und nun ist die Geschichte, diese Fußball-Weltmeisterschaft 2026, diese XXL-WM. Spanien ist Weltmeister. Wir sagen natürlich nochmal herzlichen Glückwunsch. Oder ich habe mal gegoogelt, wie man es auf Spanisch sagt, Felicidades, also wenn man auf Mallorca im Urlaub ist, ja, da kann man das gleich mal sagen, da freuen sich doch die Einheimischen. So, und wir schauen nochmal auf ein anderes Großereignis dieses Wochenende, auch in einem Stadion, denn in der Wir machen Druck Arena, da hat wieder das legendäre Heimspiel von Andrea Berg stattgefunden und es gab wirklich ein Highlight nach dem anderen und auch eine Überraschung nach der anderen. Mehr dazu gibt's gleich hier bei uns in den Radio Paloma Star News nach der ganz neuen Nummer von Judy Weiss und jetzt Gigi Anderson. Wir haben es 8:14 damit.
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0: Judy Weiss, wir sind Gezeiten hier auf Radio Paloma, 100% deutscher Schlager. Die neuen deutschen Schlager, die hören Sie hier bei uns immer zuerst. Wir haben es gleich 20 nach 8. So, und wir schauen nochmal auf den Fußball. Denn Jürgen Klopp, der steht wohl ganz kurz davor, tatsächlich neuer Bundestrainer der deutschen Fußballnationalmannschaft zu werden. Das bestätigte er selbst bei Magenta TV. Wenn alles nach Plan läuft, könnte er am Freitag offiziell als neuer Bundestrainer vorgestellt werden. Pia Wegner aus der Radio Paloma Redaktion weiß mehr dazu.
1: Es steht eigentlich nichts mehr im Wege, nur es ist noch nicht offiziell. Mit diesen Worten bestätigte Jürgen Klopp bei Magenta TV, seine offizielle Ernennung als Nachfolger von Julian Nagelsmann rückt immer näher. Mit seinem aktuellen Arbeitgeber Red Bull sei er sich laut eigener Aussage einig, jetzt fehle nur noch das offizielle Go vom DFB. Sky und der Bild-Zeitung zufolge lässt Red Bull Klopp aus seinem Vertrag, der eigentlich noch bis 2029 läuft, aussteigen. Der DFB will den aktuellen Verhandlungsstand vorerst nicht kommentieren.
0: Na ja, dann schauen wir mal, was die Woche so bringt. Es gibt übrigens diverse Umfragen, wie wir Deutschen das eigentlich finden, dass Jürgen Klopp jetzt eventuell der neue Bundestrainer wird. Und die Zahlen sind da relativ eindeutig. Also 2/3 der Deutschen finden es richtig, richtig gut, dass Kloppo wahrscheinlich bald die Nationalelf trainiert. Und da sage ich mal, ja, da können wir eigentlich fast froh sein, dass Jonathan Tah den Elfer verschossen hat, weil sonst wäre alles ganz anders gekommen. Also im Leben gibt's immer zwei Seiten.
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0: Und heute Morgen geht es um Andrea Berg.
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0: Ja, und da schauen wir nochmal aufs Wochenende zurück und wir schauen nach Asbach, denn in Andreas Heimat hat wieder das legendäre Heimspiel stattgefunden. Die Wir machen Druck Arena, die hat sich wieder in einen absoluten Schlager-Hexenkessel verwandelt. Kein Wunder, 40.000 Fans, die haben da gemeinsam mitgefeiert. Ja, und es gab wirklich ein Highlight nach dem anderen. Angefangen ja bei Andreas Auftritt, die rollte nämlich auf ihrer Harley Davidson im Lederoutfit auf die Bühne. Und die Harley, die ist ja nicht nur Dekoration gewesen, nein, die wird auch noch versteigert. Für den guten Zweck, da konnte man Lose kaufen jetzt am Wochenende. Das Ganze dient quasi der Harley-Davidson Charity Tour und soll am Ende dann, also der Erlös, muskelkranken Menschen zugute kommt. Ja, also nicht nur für den guten Zweck war was dabei, sondern natürlich auch musikalisch und auch einige Überraschungen. Wir hatten ja im Vorfeld schon darüber gesprochen, dass man sich definitiv wieder auf hochkarätige Stars freuen darf. Und so war es auch. Am Freitagabend stand Kerstin Ott auf der Bühne und am Samstag die Jungs von Fantasy. Also ein durch und durch gelungenes Heimspiel 2026 und wer es gar nicht abwarten kann, ja, bis nächstes Jahr, der Ticketvorverkauf, der hat bereits begonnen und ich sag mal so, auch 2027 wird das definitiv wieder eine Hausnummer, also darauf kann man sich schon freuen.
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1: Ich bin Lea Matschulat. Spanien ist Fußball-Weltmeister. Das Team siegte im WM-Finale gegen Titelverteidiger Argentinien mit 1:0. Den Siegtreffer schoss Ferran Torres erst in der Verlängerung.
2: Ein weinender Lionel Messi vor der blau-weißen Fankurve und jubelnde Spanier. Das sind die Abschlussbilder dieser WM. Der spanische Sieg hochverdient. Über das gesamte Spiel ist das Team dominant. Argentinien und Messi finden nicht statt, außer mit Fouls und Unsportlichkeiten. Die XXL-WM findet somit einen würdigen Sieger. Nach dem Spiel werden US-Präsident Trump und FIFA-Boss Infantino ausgepfiffen und überreichen dann Hand in Hand den WM-Pokal. Trump will das Siegerpodest gar nicht mehr verlassen. Thomas Bremser, Nachrichtenredaktion.
1: Die CDU-Spitze berät nach dem Rücktritt von Unionsfraktionschef Spahn heute über das weitere Vorgehen. Neben dem Präsidium kommt auch der Vorstand der Bundestagsfraktion zusammen. Kanzler Merz will die Nachfolge von Spahn zügig regeln und hat am Wochenende schon Gespräche mit CSU-Chef Söder geführt. Als Kandidat Nummer 1 für den Fraktionsvorsitz gilt Kanzleramtschef Thorsten Frey. Das US-Militär hat nach eigenen Angaben erneut Ziele im Iran angegriffen, die 9. Nacht in Folge. Der Krieg eskaliert seit Anfang des Monats im Streit um die für den weltweiten Energiehandel wichtige Straße von Hormuz erneut.
3: Experten warnen bereits vor einer schwer aufzuhaltenden Eskalationsspirale. Inmitten dieser Spannungen stocken die USA ihre Militärpräsenz in der Region laut US-Medien weiter auf. Wie das Wall Street Journal und die New York Times berichten, verlegen die USA mehr Kampfjets in den Nahen Osten, auch von US-Stützpunkten in Deutschland und Großbritannien. Auch Tankflugzeuge sollen sich auf dem Weg in die Region befinden. Diana Kramer, Nachrichtenredaktion.
1: Elektroautos sind in den vergangenen 5 Jahren deutlich günstiger geworden. Inflationsbereinigt sanken die Listenpreise von 2020 bis 2025 um 18%. Wie eine Untersuchung unter anderem des Fraunhofer Instituts für System- und Innovationsforschung zeigt. Die Preise für Verbrenner legten im gleichen Zeitraum inflationsbereinigt um 2% zu. Damit verschieben sich die echten Kosten pro Kilometer klar zugunsten der E-Autos. Zum Wetter, die Vorhersage des Deutschen Wetterdienstes. Zum Start in den Tag heute im Norden und Nordosten noch Schauer und einzelne Gewitter. Sonst ist es teils bewölkt, es bleibt aber überwiegend trocken. Im Westen und Süden später auch sonnig. Die Temperaturen steigen auf 17 bis 24 Grad, im Süden gebietsweise bis 26 Grad. Morgen dann insgesamt ruhigeres Wetter, nur an den Alpen noch kurze Schauer, sonst oft sonnig und trocken bei 19 bis 27 Grad.
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4: Guten Morgen, wir haben es kurz nach 9:30. Ich wünsche Ihnen einen schönen Start in die neue Woche. So, und bei uns ist ab sofort der hier wieder unterwegs. Oh ja. Genau, unser jodelnder Skifahrer. 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

0: Kairos um 20 vor 9. Guten Morgen.
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0: Wahnsinnig viele Menschen sitzen den ganzen Tag, sei es im Büro oder im Auto. So, ich habe aber mal gehört, dass man mit so ein paar einfachen Übungen was dagegen tun kann, gegen die ganze Sitzerei. Und ob das wirklich stimmt mit diesen Übungen, das bespreche ich heute mit unserem Experten für einen gesunden Lifestyle, Ralf Buhlmann. Guten Morgen, lieber Ralf.
2: Guten Morgen, liebe Nora.
0: So, eigentlich wissen wir es alle, aber ich möchte von dir nochmal die harten Fakten. Warum ist es denn nicht gesund, den ganzen Tag zu sitzen?
2: Ah, es gibt viele Gründe. Zum einen wird natürlich erstmal wenig Energie verbraucht, während ich sitze. Das liegt ja mal auf der Hand. Mhm. Es zirkuliert aber auch extrem wenig Sauerstoff im Körper und damit auch im Gehirn. Wenn du aufrecht auf zwei Beinen bist, wenn du gehst, hast du doppelt so viel Sauerstoff in deinem Gehirn, als wenn du sitzt mit geschlossener Hüfte. So, also geistige Fitness. Ne? Ja. Dann kommt der Rücken natürlich. Sitzen ist keine natürliche Haltung für Homo sapiens. Bequem ja, gesund nein. Und es kommen einfach viel zu wenig Schritte zusammen. Und die sind nötig für das Jungbrunnenhormon HGH. Das bildet sich, wenn ich gehe, wenn ich aufrecht auf zwei Beinen bin. Und HGH lässt Muskeln wachsen, Fett schmelzen, Bindegewebe straff werden, alles, was du gerne hättest. Mhm. Und beim Sitzen bekommst du das nicht. Also Aufstehen hilft.
0: Aufstehen hilft. Ja, nun ist das gar nicht mal so leicht. Also ich denke jetzt zum Beispiel an so Leute wie Busfahrer, ja, oder auch Menschen im Büro. Du weißt, wie es ist. Ja, dann hast du irgendeine wichtige Sache, die du machen musst und dann sitzt du da manchmal stundenlang. Ich habe jetzt aber gehört, es gibt angeblich diverse Dinge, die man tun kann, um da so ein bisschen Abwechslung reinzukriegen. Also zum Beispiel die Fersen immer mal anzuheben oder aufzustehen, im Stehen zu arbeiten oder einen Wehentrainer. Was davon macht Sinn? Macht es überhaupt Sinn? Was sagst du?
2: Ja, alles macht Sinn, das hilft. Na, aber ganz ehrlich, Fersen heben, Wehentrainer, das ist ein Tropfen auf einen heißen Stein. Mhm. Wenn es gar nicht anders geht, machst du das natürlich. Aber wenn du das brauchst, dann machst du schon ziemlich viel falsch. Sorry.
0: Ja.
2: Viel mehr stehen bitte. Telefonieren im Stehen, Meetings im Stehen, immer wieder aufstehen, alle halbe Stunde aufstehen, ein paar Schritte gehen. So oft wie irgendwie möglich am Stehtisch arbeiten, wo es das überhaupt gibt. Mhm. Es gibt aber auch zum Beispiel, wo es keine Stehtische gibt, die man rauf und runter fahren kann, Tischaufsätze. Ne, die stellt man auf einen normalen Schreibtisch und dann kann man tatsächlich auch daran im Stehen stehen. So ganz simple, einfache Lösungen. Mhm. Und dann natürlich am Feierabend. Auf die Beine bitte. Also alles tun, was geht. Immer wieder auf.
0: Das wollte ich gerade fragen. Es gab ja mal diese ziemlich reißerische Aussage, aber die ich glaube, die hat ganz gut gefruchtet, nämlich dass Sitzen das neue Rauchen ist. Wie kann ich das denn ausgleichen im Feierabend oder kann ich das überhaupt ausgleichen?
2: Nur zum Teil, ganz ehrlich. Mhm. Also eine Stunde Joggen am Abend kompensiert nicht die Schäden, die ich mit 8 Stunden Sitzen während des Tages aufgesammelt habe.
0: Das ist scheiße.
2: Das ist ein ganz krasser Satz. Also ja. Habe ich auch gedacht, ich jogge doch jeden Abend eine Stunde. Das reicht nicht. Ganz ehrlich. Aber natürlich hilft es, wenn man um die Arbeit herum so viele Schritte wie möglich sammelt. Auf dem Weg zur Arbeit, während der Arbeit, also alle halbe Stunde aufstehen, in den Pausen, auf dem Weg heim, beim Einkaufen, im Garten, spazieren gehen. Nach dem Motto, alles was geht. Also rauf auf die Beine.
0: Okay, also ich kann auch noch vielleicht einen kleinen Tipp loswerden, der klingt jetzt ein bisschen komisch, aber wenn man viel trinkt, muss man auch immer viel auf die Pipi-Box und da muss man ja auch hinlaufen und so kriegt man auch alle halbe Stunde seine Schritte.
2: Ja. Absolut. Und wenn du nur kurz aufstehst, zum Fenster gehst, mal rausguckst, die Blumen zupfst oder und dich dann wieder hinsetzt oder den Müll wegbringst oder zum Kopierer läufst und deine Tasse holst, nochmal durchspülst, wieder zurückkommst, nutz jede Gelegenheit.
0: Ja, und ich finde, da kann man auch mit den Kolleginnen und Kollegen kann man eine gute Challenge draus machen, dass man nicht den ganzen Tag auf seinem Mors sitzt, ne? Wie man in Norddeutschland sagt. Ralf, vielen, vielen Dank für deine Infos und deine Tipps und wir hören uns nächste Woche wieder.
2: Wir hören uns. Tschüss, Nora.
0: Tschüss.
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0: DJ Ötzi und Verdammt hier auf Radio Paloma 100% deutscher Schlager um 8.54 Uhr. Nach dem Rücktritt von Jens Spahn will die CDU heute über dessen Nachfolger beraten. Mehr dazu gibt's gleich hier bei uns in den Radio Paloma Nachrichten um 9. Ja, und während wir hier in Deutschland tatsächlich ein bisschen frösteln und frieren, steigt die Hitze auf Mallorca immer weiter. Auch in dieser Woche sollen die Temperaturen auf bis zu 40 Grad ansteigen und Mallorca-Urlauber, die müssen sich da auf drückende Hitze und schlaflose Nächte einstellen. Ja, da kommen richtig heiße Luftmassen aus Nordafrika und ziehen quasi einmal über die Baleareninsel. Also ja, es wird richtig, richtig heiß auf Mallorca und am Ballermann führt das jetzt dazu, dass wir den größten Airfryer Europas haben.
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1: Ich bin Lea Matschulat. Die CDU-Spitze spricht heute darüber, wie es nach dem Rücktritt von Unionsfraktionschef Spahn weitergeht. CDU-Chef und Bundeskanzler Merz will die Nachfolge zügig regeln und hat dazu bereits mit CSU-Chef Söder gesprochen.
2: Als Favorit für den Fraktionsvorsitz gilt Kanzleramtschef Frei. Sollte er das Amt übernehmen, wäre eine Kabinettsumbildung nötig. Merz schloss im ZDF weitere Personalentscheidungen nicht aus. Aus der Union kommen Forderungen nach einer schnellen Klärung. Auch aus der Opposition gibt es den Ruf nach einem personellen Neuanfang. Spahn und sein Ehemann hatten vergangene Woche bekannt gegeben, dass sie Eltern geworden sind. Eine Leihmutter in den USA brachte ihren Sohn zur Welt. Damit umgingen die beiden ein in Deutschland geltendes Verbot, das Spahn als CDU-Politiker mitgetragen hatte. David Riemer, Nachrichtenredaktion.
1: In Deutschland wurde im vergangenen Jahr deutlich mehr verdient als noch ein Jahr vorher. Das sogenannte Medianentgelt für einen Vollzeitbeschäftigten sei um gut 5% oder 203 Euro auf 4.217 Euro brutto monatlich gestiegen. Das teilte die Bundesagentur für Arbeit mit.
3: Das deutliche Plus erklärt sich durch höhere Tarifabschlüsse, so die Bundesagentur. Noch immer verdienen Frauen weniger als Männer, rund 300 Euro weniger. Grund dafür sind vor allem unterschiedliche Berufsfelder und Karrierepausen aufgrund familiärer Entwicklungen. Während Menschen ohne Berufsabschluss im Mittel 3.100 Euro erzielten, war das bei Vollzeitbeschäftigten mit Berufsabschluss rund 4.000 Euro. Das Medianentgelt ist der Verdienst, bei dem genauso viele Vollzeitbeschäftigte darüber liegen wie darunter, also ein Mittelwert. Tine Klimach, Nachrichtenredaktion.
1: Seit Tagen attackieren sich die Streitkräfte der USA und des Irans gegenseitig und es wächst die Sorge vor einem noch umfassenderen Krieg. Washington verlegt US-Medienberichten zufolge weitere Kampf- und Tankflugzeuge in die Konfliktregion. Um Angriffe des Irans auf Handelsschiffe in der Straße von Hormuz zu unterbinden, bombardierte das US-Militär in der nunmehr 9. Nacht in Folge Ziele in der Islamischen Republik. Die spanische Fußballnationalmannschaft wird nach ihrem Triumph bei der WM am frühen Nachmittag zurück in Madrid erwartet, zu einer Riesenparty mit hunderttausenden Fußballfans. Das Flugzeug mit den neuen Weltmeistern soll gegen 12.50 Uhr landen. Spanien hatte sich im WM-Finale mit 1:0 gegen Argentinien durchgesetzt. Zum Wetter, die Vorhersage des Deutschen Wetterdienstes. Zum Start in den Tag heute im Norden und Nordosten noch Schauer und einzelne Gewitter. Sonst ist es teils bewölkt, es bleibt aber überwiegend trocken. Im Westen und Süden später auch sonnig. Die Temperaturen steigen auf 17 bis 24 Grad, im Süden gebietsweise bis 26 Grad. Morgen dann insgesamt ruhigeres Wetter, nur an den Alpen noch kurze Schauer, sonst oft sonnig und trocken bei 19 bis 27 Grad.
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4: Guten Morgen, wir haben es 3:09. Ich wünsche Ihnen einen schönen Wochenstart. Heute am Montag, am 20. Juli. 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

0: Andrea Berg hier auf Radio Paloma, 100% deutscher Schlager. Wir haben es 8:50. So, und wer in den 90ern oder frühen 2000ern aufgewachsen ist, der ist an ihr nicht vorbeigekommen. Wobei, die Eltern von damals, die sind auch nicht an ihr vorbeigekommen. Die Rede ist von der Diddlemaus. Es war ja damals ein absoluter Sammelwahnsinn. Es gab kein Geschäft, wo es nicht irgendwas von Diddle gab. Und in der Schule wurde natürlich auf Diddle-Blöcken geschrieben. So, und heute ist ein ganz besonderer Tag für alle Diddle-Fans, denn die Kultmaus, die feiert ihr Comeback. Unter dem Motto Diddle is back kehrt sie zurück und will nostalgische Fans, aber auch neue Generationen begeistern. Und eine, die definitiv begeistert ist, ist unsere liebe Kathi Redemann aus der Radio Paloma Redaktion, die dazu jetzt bei uns ist. Einen schönen guten Morgen, Kathi.
1: Einen Käsekuchen starken guten Morgen.
0: Ja, man merkt schon, du freust dich sehr über dieses Comeback.
1: Und wie ich mich freue, also gerade für uns Generation Millennials ist das auf jeden Fall ein Comeback der Herzen.
0: Ja, und irgendwie auch Kindheitserinnerungen, die damit zurückkommen. Was ich mich frage, wann genau ist die Diddlemaus denn eigentlich verschwunden? Also ich meine, es gab einen Riesenhype und irgendwann war sie dann einfach weg.
1: Ja, das stimmt. Offiziell wurden die Produkte bis 2014 verkauft. In den Jahren davor hat sich nämlich schon im Verkauf angedeutet, dass sie nicht mehr ganz so angesagt war, die Diddlemaus. Mhm. Da war die Zielgruppe dann auch einfach aus dem Alter raus. 2016 gab es tatsächlich schon mal einen Versuch, die Diddlemaus unter dem Motto Diddle Forever zurückzubringen. Mhm. Aber die war sehr stark animiert und die hat so gar nicht an das erinnert, was wir noch aus unserer Kindheit kennen. Mhm. Und dementsprechend kam das dann auch nicht so gut an und es war auch einfach zu früh vom Zeitpunkt.
0: Okay, und jetzt ist aber der richtige Zeitpunkt?
1: Ja, denke ich auf jeden Fall. Also wir erleben ja auch gerade sowieso eine regelrechte Nostalgiewelle. Ich sag nur Panini-Sticker sammeln zur Fußball-WM.
0: Stimmt.
1: Auch die Mode erinnert an die 90er und Anfang 2000er Jahre und jetzt eben auch die Diddlemaus. Mhm. Außerdem haben ja die Millennials jetzt alle auch Kinder und da kann man das dann super weitergeben. Deswegen sagt der Hersteller auch ganz klar, ich richte mich nicht nur an die Kinder, sondern auch an die Erwachsenen.
0: Okay, und da sind ja wir quasi mit betroffen. Wie werden denn die Sachen aussehen?
1: Also tatsächlich genauso, wie wir sie auch noch von früher kennen. Es sind bekannte Motive dabei aus den Anfang 2000ern. Mhm. Mit klassischen Figuren wie der Diddlemaus und seiner Freundin Diddlina, Pimboli der Bär und Mimi Hops der Hase. Mhm. Auch die Produkte sind an sich wie früher. Es gibt Postkarten, Blockblätter, Plüschtiere, Schreibwaren und noch vieles, vieles mehr. Hinter den Designs steckt natürlich auch diesmal der echte Diddlemaus-Erfinder Thomas Goletz.
0: So, und die Frage ist jetzt, Kathi, wo können wir denn diese Diddle-Sachen kaufen?
1: Ja, eigentlich überall da, wo es auch Schreib- und Spielwaren gibt. Also zum Beispiel Thalia, Nanunana, Wedes oder auch Kaufland und ausgewählte Müller-Filialen. Mhm. Wie bei so vielen Trends und Hypes müssen wir aber auch diesmal davon ausgehen, dass die Sachen sehr schnell ausverkauft sind. Vor allem, weil sie auch streng limitiert sind.
0: Ach, dann geht also die Sammelleidenschaft wieder von vorne los. Also die Diddlemaus feiert ab heute ganz offiziell ihr Comeback und ich denke mal, Kathi, du und ich, wir werden uns da auch aufmachen und mal schauen, was wir so kriegen können. Hab erstmal vielen Dank für deine Infos.
1: Sehr gerne.
0: So, und damit haben wir es jetzt 9:13 und wir schauen nochmal auf den gestrigen Sonntag. Da gab es ja immer wieder Sonntags und auf der Bühne war Julina Drews mit ihrer aktuellen Single Durch und Durch und im Backstage, da haben Mama Ramona und Papa Jürgen gesessen und wie es für den war, seine Tochter da so auf der Bühne zu sehen, das erfahren Sie gleich hier bei uns in den Radio Paloma Star News nach Michelle und jetzt Ramon Roselli, hier ist Küss mich.

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0: Ja, gestern Abend hat sie sich mal wieder bei Instagram gezeigt. Michelle und Dornröschen ist aufgewacht hier auf Radio Paloma. 100% deutscher Schlager zum Start in den Montag. Wir haben es 9.20 Uhr. Ja, und im Zeitalter von High Protein feiert ein Lebensmittel gerade ein riesen Comeback. Und das ist das gute alte Ei. Ist aber auch kein Wunder. Es liefert nämlich super viele wichtige Nährstoffe, natürlich Proteine und auch Vitamine. Tja, nur kleines Problem. Je stärker das Ei erhitzt wird, desto mehr gehen verloren von diesen wichtigen Nährstoffen, von diesen wichtigen Vitaminen. Naja, und wenn man sich dann Ei auch noch in eine Pfanne haut und schön anbrät, naja, dann ist es meistens gar nicht mehr so gesund. Und deswegen ist sich die Wissenschaft einig, es gibt eine gesündeste Form der Eizubereitung und das ist das pochierte Ei. Denn es wird nur wenig erhitzt und kommt ganz ohne Fett und Öl aus und ist damit die gesündeste Darreichungsform des Eis. Tja, die gesündeste und auch die mit Abstand komplizierteste. Naja.
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0: Und heute Morgen geht es um Joelina Drews.
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0: Ja, so klingt sie, die erste eigene richtige Schlagersingle von Joelina Drews, ein Cover von ihrem Papa Jürgen. Ja, sie hat uns auch besucht in unserer aktuellen Folge von unserem Videopodcast Keiner ist schlagerfrei. Und sie war gestern auch zu Gast bei Immer wieder Sonntags. Ist ja immer ja eine große, besondere Show, wenn man da mit dabei ist. Kein Wunder also, dass Joelina begleitet wurde von ihren Eltern, Mama Ramona und Papa Jürgen. Die saßen hinten im Backstage-Bereich und haben sich den Auftritt angeschaut von Tochter Joelina über den Bildschirm. Naja, und bei Jürgen, da flossen sogar ein paar Tränchen der Rührung. Für den war es nämlich was ganz Besonderes, mit dabei zu sein. Wobei, der hat es auch sehr genossen, da jetzt einfach mal, ich sag mal, im Publikum zu sitzen und nicht auf der Bühne zu stehen. Er hat verraten, ich genieße das hier richtig, kann ganz entspannt zugucken und habe ein paar Kollegen wieder getroffen. Joelina habe ich quasi den Staffelstab übergeben und ich bin sehr stolz auf sie und ich finde, sie macht das ganz, ganz toll. Naja, und ich sag mal so, auch die anderen, die haben sich gefreut, dass Jürgen mit dabei war. Denn natürlich sind das ja einige Kollegen und langjährige Weggefährten, die man da wieder trifft. Es gab auch direkt ein schönes Foto mit Bergdoktor-Darsteller Mark Keller und Stefan Bross. Ja, und auch dazu hat Jürgen was gesagt. Ich wollte unbedingt nochmal Stefan Bross sehen, weil es doch seine letzte Staffel ist. Ja, also ein ganz besonderer Tag gestern da bei Immer wieder Sonntags. Und ich weiß nicht, wie es Ihnen geht, aber ich würde da hinter den Kulissen gern mal Mäuschen spielen.
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Ute Freudenberg und Christian Leis hier auf Radio Paloma, 100% deutscher Schlager am Montag. Wir haben es 9.28 Uhr. Ja, und nach dem Rücktritt von Jens Spahn will die CDU heute über dessen Nachfolge beraten. Mehr dazu gibt's gleich hier bei uns in den Radio Paloma Nachrichten nach Helene Fischer.

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1: Ich bin Lea Matschulat. Die CDU-Spitze spricht heute darüber, wie es nach dem Rücktritt von Unionsfraktionschef Spahn weitergeht. CDU-Chef und Bundeskanzler Merz will die Nachfolge zügig regeln und hat dazu bereits mit CSU-Chef Söder gesprochen.
2: Als Favorit für den Fraktionsvorsitz gilt Kanzleramtschef Frei. Sollte er das Amt übernehmen, wäre eine Kabinettsumbildung nötig. Merz schloss im ZDF weitere Personalentscheidungen nicht aus. Aus der Union kommen Forderungen nach einer schnellen Klärung. Auch aus der Opposition gibt es den Ruf nach einem personellen Neuanfang. Spahn und sein Ehemann hatten vergangene Woche bekannt gegeben, dass sie Eltern geworden sind. Eine Leihmutter in den USA brachte ihren Sohn zur Welt. Damit umgingen die beiden ein in Deutschland geltendes Verbot, das Spahn als CDU-Politiker mitgetragen hatte. David Riemer, Nachrichtenredaktion.
1: In Deutschland wurde im vergangenen Jahr deutlich mehr verdient als noch ein Jahr vorher. Das sogenannte Medianentgelt für einen Vollzeitbeschäftigten sei um gut 5% oder 203 Euro auf 4.217 Euro brutto monatlich gestiegen. Das teilte die Bundesagentur für Arbeit mit.
3: Das deutliche Plus erklärt sich durch höhere Tarifabschlüsse, so die Bundesagentur. Noch immer verdienen Frauen weniger als Männer, rund 300 Euro weniger. Grund dafür sind vor allem unterschiedliche Berufsfelder und Karrierepausen aufgrund familiärer Entwicklungen. Während Menschen ohne Berufsabschluss im Mittel 3.100 Euro erzielten, war das bei Vollzeitbeschäftigten mit Berufsabschluss rund 4.000 Euro. Das Medianentgelt ist der Verdienst, bei dem genauso viele Vollzeitbeschäftigte darüber liegen wie darunter, also ein Mittelwert. Tine Klimach, Nachrichtenredaktion.
1: Seit Tagen attackieren sich die Streitkräfte der USA und des Irans gegenseitig und es wächst die Sorge vor einem noch umfassenderen Krieg. Washington verlegt US-Medienberichten zufolge weitere Kampf- und Tankflugzeuge in die Konfliktregion. Um Angriffe des Irans auf Handelsschiffe in der Straße von Hormuz zu unterbinden, bombardierte das US-Militär in der nunmehr 9. Nacht in Folge Ziele in der Islamischen Republik. Die spanische Fußballnationalmannschaft wird nach ihrem Triumph bei der WM am frühen Nachmittag zurück in Madrid erwartet, zu einer Riesenparty mit hunderttausenden Fußballfans. Das Flugzeug mit den neuen Weltmeistern soll gegen 12.50 Uhr landen. Spanien hatte sich im WM-Finale mit 1:0 gegen Argentinien durchgesetzt. Zum Wetter, die Vorhersage des Deutschen Wetterdienstes. Zum Start in den Tag heute im Norden und Nordosten noch Schauer und einzelne Gewitter. Sonst ist es teils bewölkt, es bleibt aber überwiegend trocken. Im Westen und Süden später auch sonnig. Die Temperaturen steigen auf 17 bis 24 Grad, im Süden gebietsweise bis 26 Grad. Morgen dann insgesamt ruhigeres Wetter, nur an den Alpen noch kurze Schauer, sonst oft sonnig und trocken bei 19 bis 27 Grad.
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4: Guten Morgen, wir haben es 9.34 Uhr heute am Montag. So, und der erste Platz in unserem Lusttopf, der wurde sich schon gesichert. 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Wenn Sie den wieder zwischen zwei Hits hören, dann heißt es anrufen und sich Ihren Platz im Lostopf sichern. 0801 600 700, bundesweit aus allen Netzen zum Ortstarif, ist die Nummer. Und Sie wissen ja, es kann wirklich jederzeit wieder soweit sein. Oh.

0: Roy Bianco und die Abruzzanti Boys hier auf Radio Paloma, 100% deutscher Schlager zum Start in den Montag. Wir haben es 9.42 Uhr. Ja, kleiner Koffer, Rucksack oder ist es vielleicht doch nur eine Handtasche? Gerade jetzt in der Hauptreisezeit sorgt das Handgepäck bei vielen Fluggästen immer wieder für Unsicherheit und für Ärger. Denn was darf man eigentlich mitnehmen? Wie ist da die Regel bei den einzelnen Airlines? Ja, das ist alles super unübersichtlich. Und genau deswegen fordert Ramona Popp, die Chefin des Verbraucherzentrale Bundesverbands, da mehr Transparenz. Suita Sovali aus der Radio Paloma Redaktion weiß mehr dazu.
1: Vor dem Abflug wird bei vielen Urlaubern erstmal gemessen und verglichen. Passt der Rollkoffer noch als Handgepäck durch oder wird's teuer? Genau das kritisiert Verbraucherschutzchefin Ramona Popp. Sie sagt, jede Airline hat ihre eigenen Regeln. Mal ist nur eine kleine Tasche kostenlos, mal kann man tatsächlich einen kleinen Rollkoffer mitnehmen. Und wenn man sich vertut, wird's richtig teuer. Mehrere Verbraucherzentralen klagen deshalb gegen Airlines. Sie wollen endlich klären lassen, welches Handgepäck nach EU-Recht kostenlos mitfliegen muss.
0: Ja, finde ich tatsächlich eine gute Sache, weil ich glaube, das kennt jeder, dass man da steht und denkt, ja, was darf ich eigentlich mitnehmen, was darf ich nicht mitnehmen? Und dann versucht man mit dem Lineal irgendwie zu messen. Ich hatte das neulich übrigens auch, hatte ich einen Rucksack dabei, war auch alles gar kein Problem. Aber mir wurde gesagt, ich soll den Rucksack doch gerne unter meinen Sitz zwischen meine Füße machen. Ja, allerdings waren die Sitzreihen so eng, dass ich mich dann am Ende fast gar nicht mehr anschnallen musste. Hatte also auch Vorteile, diese wirklich null Beinfreiheit.
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0: Alessa und Zwischen deinen Zeilen hier auf Radio Paloma, 100% deutscher Schlager. Die neuen deutschen Schlager, die hören sich hier bei uns immer zuerst. Wir haben es 10 vor 10. Ja, wer wird den Posten von Jens Spahn übernehmen? Die CDU, die will heute darüber beraten. Mehr dazu gibt's gleich hier bei uns in den Radio Paloma Nachrichten um 10. Und bis dahin schauen wir natürlich, was dieser 20. Juli für uns bereithält. Hier ist der Blick in die Sterne für Sie.
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2: Was Sie sich vornehmen, hat sehr gute Erfolgsaussichten. Der Grund? Sie sind nicht nur motiviert, sondern auch hartnäckig und durchsetzungsstark. Sie lassen sich heute durch nichts aus der Bahn werfen.
1: Stier.
2: Ist Ihr Privat- und Familienleben so, wie Sie es sich wünschen? Sie haben heute Gelegenheit, den Kurs leicht zu korrigieren und Bedingungen zu schaffen, die Ihr Wohlbefinden steigern.
1: Zwillinge.
2: Heute müssen Sie sich nicht an Normen anpassen. Wenn sich Ihre rebellische oder abenteuerlustige Ader meldet, sollten Sie ihr Gehör schenken. Einmal aus dem gewohnten Rahmen auszubrechen, tut gut.
1: Krebs.
2: Mit gestärktem Selbstvertrauen packen Sie heute die Herausforderungen des Lebens an. Durch Ihren aktiven Tatendrang fühlen Sie sich lebendig und sich selbst nahe.
1: Löwe.
2: Sorgen Sie für Ihr Wohlbefinden und fordern Sie nicht zu viel von sich. Sie dürften leicht ungehalten reagieren, wenn jemand Erwartungen an Sie stellt. Was Sie jetzt brauchen, sind Wohlwollen und vielleicht mal ein Lob.
1: Jungfrau.
2: Achtung, eine Laune lässt Sie heute leicht Starallüren annehmen und überheblich reagieren. Zeigen Sie jetzt Ihren Hang zur Größe in Form von Großzügigkeit und Toleranz anderen gegenüber.
1: Waage.
2: Jetzt stolpern Sie leicht über eigene Fehler. Darauf reagieren Sie ärgerlich. Dies kann recht unangenehm sein. Doch bringt es Ihnen auch Klarheit über Ihre Möglichkeiten und Grenzen.
1: Skorpion.
2: Ihre großzügige Art zu denken, zu der Sie heute neigen, lässt gerne Kleinigkeiten außer Acht und verführt Sie zu Selbstüberschätzung. Versprechen Sie nicht zu viel.
1: Schütze.
2: Die Worte fließen Ihnen heute nicht so leicht über die Lippen wie sonst. Sie fühlen sich eventuell unverstanden oder geben sich kritischer und vielleicht auch sturer, ohne dies zu wollen.
1: Steinbock.
2: Verbotene Themen üben einen besonderen Reiz aus. Sie wagen es, unangenehmen Wahrheiten ins Gesicht zu sehen. Das ist eine ausgezeichnete Gelegenheit, um eigene Schattenseiten kennenzulernen.
1: Wassermann.
2: Wenn Sie in einem Team arbeiten, sollten Sie Ihr Licht jetzt nicht unter den Scheffel stellen. Auch privat finden Sie Anerkennung, wenn Sie zeigen, was Sie können. Was von Herzen kommt, stößt auf Verständnis.
1: Fische.
2: Dieser Tag bringt mit einiger Wahrscheinlichkeit Überraschungen und kann ziemlich aufregend sein. Stellen Sie sich also darauf ein. Damit sind Sie für eventuelle Enttäuschungen gewappnet.
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1: Ich bin Katrin Müller. Das CDU-Präsidium will heute über eine Nachfolge für Unionsfraktionschef Jens Spahn beraten. Der Rücktritt Spahns ist auch Thema bei der Unionsfraktionssitzung. CDU-Chef und Bundeskanzler Friedrich Merz will zügig einen neuen Unionsfraktionschef oder eine neue Chefin. Er und CSU-Chef Markus Söder haben sich am Wochenende beraten. Am häufigsten fällt der Name von Kanzleramtsminister Thorsten Frey, wenn es um die Nachfolge geht. Elektroautos sind in den vergangenen 5 Jahren deutlich billiger geworden. Inflationsbereinigt sanken die Listenpreise von 2020 bis 2025 um 18%, wie eine Untersuchung des Fraunhofer-Instituts für System- und Innovationsforschung und des International Council on Clean Transportation ergab.
2: E-Autos haben heute im Durchschnitt größere Reichweiten und mehr Motorleistung. Die Studienmacher sagen, dass die Preise noch weiter fallen könnten, denn die gesunkenen Batteriepreise seien noch nicht vollständig weitergegeben worden. Außerdem sollten auch steigende Stückzahlen dafür sorgen. Rechnet man die aktuelle Entwicklung weiter, dürften etwa bis 2030 Elektroautos in Europa gleich viel kosten wie vergleichbare Verbrenner, heißt es weiter. Tine Klimach, Nachrichtenredaktion.
1: Die Landwirte in Deutschland haben im laufenden Jahr so wenige Erdbeeren geerntet wie seit über 30 Jahren nicht mehr. Nach weiteren Zahlen des Statistischen Bundesamts ging auch beim Spargel die Erntemenge noch einmal zurück. Als Grund werden immer kleinere Anbauflächen genannt. Zum Sport. Jürgen Klopp steht wohl kurz davor, neuer Bundestrainer der deutschen Fußballnationalmannschaft zu werden. Das bestätigte er selbst bei Magenta TV. Wenn alles nach Plan läuft, könnte er am Freitag offiziell als neuer Bundestrainer vorgestellt werden.
3: Es steht eigentlich nichts mehr im Wege, nur es ist noch nicht offiziell. Mit diesen Worten bestätigte Jürgen Klopp bei Magenta TV, seine offizielle Ernennung als Nachfolger von Julian Nagelsmann rückt immer näher. Mit seinem aktuellen Arbeitgeber Red Bull sei er sich laut eigener Aussage einig, jetzt fehle nur noch das offizielle Go vom DFB. Sky und der Bild-Zeitung zufolge lässt Red Bull Klopp aus seinem Vertrag, der eigentlich noch bis 2029 läuft, aussteigen. Pia Wegner, Sportredaktion.
1: Und Spanien ist zum zweiten Mal Fußball-Weltmeister. Das Team siegte im WM-Finale bei New York gegen Titelverteidiger Argentinien mit 1:0. Das Siegtor fiel erst in der Verlängerung. Zum Wetter, die aktuelle Vorhersage des Deutschen Wetterdienstes. Im Osten und Norden viele Wolken und es kann immer mal wieder regnen. Lediglich an der nord- und westlichen Ostsee längere sonnige Abschnitte. Im Westen und Süden hingegen sonniges Wetter. Die Temperaturen bewegen sich zwischen 17 und 26 Grad. Am wärmsten wird es im Süden. Morgen verbreitet wechselnd oder gering bewölkt und vor allem im Nordosten und Südwesten viel Sonne. Das Ganze bei ähnlichen Temperaturen wie heute.
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4: Um 9:50 nach einer langen WM-Nacht. Hallo, schön, dass Sie da sind. Ich war am Wochenende mal wieder in Bayern bei meinem Vater, bin kurz vor 23 Uhr nach Hause gekommen und habe mich echt gefreut, dass die WM noch nicht vorbei war. Habe also noch das Ende sehen dürfen und habe mich dann auch gefreut, dass die Spanier gewonnen haben. Sie gewinnen bei uns auch wieder was. 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Wenn Sie den zwischen zwei Hits hören, dann bitte anrufen. 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Und diese Nummer brauchen Sie dann, die 0180 1 600 700 bundesweit zum Ortstarif aus allen Netzen. 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Und los geht's in den Vormittag jetzt mit Vincent Groß.

schönen Montag mit Radio Paloma, 100% deutscher Schlager. Gestern gab's große Emotionen bei Immer wieder Sonntags, als Joelina Drees ihren Auftritt hatte und ihren neuen Hit Durch und Durch präsentierte. Ein Cover ihres Vaters, und der Kullerten bei Papa Jürgen, der im Publikum saß. Auch vor Rührung die Tränen.

0: Hallo, hier ist Sabino Rossi auf Radio Paloma und diese ist meine aktuell neue Schlagerhit. Viel Spaß.
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0: Na, er war heute Nacht nicht der Glücklichste nach dem WM-Finale als gebürtiger Argentinier. Semino Rossi auf Radio Paloma, 100% deutscher Schlager. Wahnsinn oder Liebe, die neuen deutschen Schlager bei uns immer zuerst. Spanien ist also zum zweiten Mal Fußball-Weltmeister. Das Team siegte im WM-Finale bei New York gegen den Titelverteidiger Argentinien mit 1:0. Den Siegtreffer schoss Ferran Torres erst in der Verlängerung. Ja, wie feiern die Spanier ihre Mannschaft und wie haben die Argentinier die Niederlage aufgenommen? Dazu begrüßen wir jetzt unsere entsprechenden Korrespondenten und los geht's mit Markus Christoph aus Buenos Aires.
1: Hallo aus Buenos Aires. Ja, Fußball-Weltmeister Argentinien um Superstar Lionel Messi ist entthront. Die Riesenparty findet zwar nicht statt heute, aber hier ist trotzdem mächtig was los auf den Straßen von Buenos Aires. Rund um den Obelisco in der Innenstadt haben sich tausende Menschen versammelt und feiern. Es ist eine Mischung aus einer Enttäuschung, das schon, aber es ist auch eine ganze Menge Stolz dabei, dass die argentinische Nationalmannschaft es auch bei dieser Weltmeisterschaft wieder geschafft hat, ins Finale zu kommen. Also eine Mischung aus Enttäuschung, aus Schmerz, aber auch aus Stolz.
0: Vielen Dank, Markus Christoph aus Buenos Aires und hallo Julia Macher aus Barcelona.
2: Hallo, hola.
0: Bei euch ist sicherlich die Hölle los, oder?
2: Mit Feuerwerk, Konfettiregen und Freudentänzen bis früh in den Morgen haben in Spanien hunderttausende Fans im roten Trikot den zweiten WM-Titel gefeiert. In den Straßen von Madrid, Barcelona und Valencia herrschte wirklich absoluter Ausnahmezustand. Viel ausruhen können werden die Spanierinnen und Spanier heute nicht. Bereits mittags soll die Selektion in Madrid landen, am Abend dann im offenen Bus durch die Hauptstadt fahren. Die spanische Sportzeitung Marca hat die Nationalelf um Superstar Lamine Jamal bereits zu Königen aller Zeiten ausgerufen.
0: Das ist er wohl auch zu Recht. Dankeschön, Julia Macher aus Barcelona.
2: Gerne. Tschüss.
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Jetzt mit Anni Perker und Fiesta del Sol. Mit dem Fest der Sonne haben wir aktuell nicht viel zu tun. Wir müssen fast jeden Tag mit Regen rechnen.

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0: Daniel Sommer auf Radio Paloma, 100% deutscher Schlager am Montag. Das CDU-Präsidium will heute über eine Nachfolge für Unionsfraktionschef Jens Spahn beraten. Dazu mehr in den Nachrichten um 11. Gleich nach den Nachrichten hören wir Tommy Steiner mit diesem Kulthit. Wir dürfen uns auch auf Linda Hesse freuen mit ihrem aktuellen Hit.
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0: Und jetzt geht's ins Jahr 1971 zu Lina Valaitis, einer der größten Schlagerkulthits der 70er.

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1: Ich bin Katrin Müller. Nach dem Rücktritt von Unionsfraktionschef Jens Spahn berät die CDU-Spitze heute über das weitere Vorgehen. CDU-Chef und Bundeskanzler Friedrich Merz will die Nachfolge zügig regeln und hat dazu bereits mit CSU-Chef Markus Söder gesprochen.
2: Als Favorit für den Fraktionsvorsitz gilt Kanzleramtschef Frei. Sollte er das Amt übernehmen, wäre eine Kabinettsumbildung nötig. Merz schloss im ZDF weitere Personalentscheidungen nicht aus. Aus der Union kommen Forderungen nach einer schnellen Klärung. Auch aus der Opposition gibt es den Ruf nach einem personellen Neuanfang. Spahn und sein Ehemann hatten vergangene Woche bekannt gegeben, dass sie Eltern geworden sind. Eine Leihmutter in den USA brachte ihren Sohn zur Welt. Damit umgingen die beiden ein in Deutschland geltendes Verbot, das Spahn als CDU-Politiker mitgetragen hatte. David Riemer, Nachrichtenredaktion.
1: Die Ölpreise sind heute im frühen Handel wegen des sich weiter verschärfenden Iran-Kriegs erneut gestiegen. Der Preis für ein Barrel der Nordsee-Sorte Brent zur Lieferung im September kletterte in der Nacht um bis zu 4% auf gut 91 US-Dollar und damit zum ersten Mal seit Anfang Juni über die Marke von 90 Dollar. Im Nahen Osten wächst die Sorge vor einem noch umfassenderen Krieg. In Deutschland wurde im vergangenen Jahr deutlich mehr verdient als noch ein Jahr davor. Das sogenannte Medianentgelt für einen Vollzeitbeschäftigten sei um rund 5% oder gut 200 Euro auf knapp 4.220 Euro brutto monatlich gestiegen. Das teilte die Bundesagentur für Arbeit in Nürnberg mit.
3: Das deutliche Plus erklärt sich durch höhere Tarifabschlüsse, so die Bundesagentur. Noch immer verdienen Frauen weniger als Männer, rund 300 Euro weniger. Grund dafür sind vor allem unterschiedliche Berufsfelder und Karrierepausen aufgrund familiärer Entwicklungen. Während Menschen ohne Berufsabschluss im Mittel 3.100 Euro erzielten, war das bei Vollzeitbeschäftigten mit Berufsabschluss rund 4.000 Euro. Das Medianentgelt ist der Verdienst, bei dem genauso viele Vollzeitbeschäftigte darüber liegen wie darunter, also ein Mittelwert. Spitzenverdienste von Milliardären sind nicht mit einberechnet. Tine Klimach, Nachrichtenredaktion.
1: Zum Sport. Die spanische Fußballnationalmannschaft wird nach ihrem Triumph bei der WM am frühen Nachmittag zurück in Madrid erwartet. Zu einer Riesenparty mit hunderttausenden Fußballfans. Spanien hatte sich im WM-Finale mit 1:0 gegen Argentinien durchgesetzt. Im Lauf des Tages wird auch König Felipe die Mannschaft empfangen. Zum Wetter. Die aktuelle Vorhersage des Deutschen Wetterdienstes. Im Osten und Norden viele Wolken und es kann immer mal wieder regnen. Lediglich an der nord- und westlichen Ostsee längere sonnige Abschnitte. Im Westen und Süden hingegen sonniges Wetter. Die Temperaturen bewegen sich zwischen 17 und 26 Grad. Am wärmsten wird es im Süden. Morgen verbreitet wechselnd oder gering bewölkt und vor allem im Nordosten und Südwesten viel Sonne. Das Ganze bei ähnlichen Temperaturen wie heute.
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4: Schönen Montagvormittag, hallo, ich grüße Sie. Wir haben es kurz nach 11, der 20. Juli. Es ist Sommer und wir schauen aber jetzt schon mal zum kommenden Winter. 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Und los geht's in die Stunde jetzt mit Vanessa Mai und Sommerwind.

Radio Paloma, 100% deutscher Schlager. Bevor wir uns im Internet für ein Produkt entscheiden oder ein Restaurant, schauen viele vorher ja auf die Google-Bewertungen. Nur, wie seriös sind diese Bewertungen und was passiert mit den Negativen? Und genau darüber sprechen wir gleich.

0: Folge.
1: Heute steht er auf der Seebühne in Mörbisch. Howard Carpendale auf Radio Paloma, 100% deutscher Schlager. Wer in einer fremden Stadt ein Restaurant oder ein Hotel

0: Steigt. Je nach Stadt betrifft das 11-30% der untersuchten Häuser. Und dazu begrüßen wir jetzt unseren Kollegen Thomas Pleskin. Hallo.
1: Schönen guten Tag.
0: Thomas, wie häufig tauchen solche Löschhinweise auf und wo ist das besonders auffällig?
1: Ja, vor allem in Großstädten. In Berlin, Köln und Frankfurt am Main hatte fast jeder dritte untersuchte Betrieb entfernte Bewertungen. In München und Nürnberg war es etwa jeder vierte, in Leipzig und Hamburg jeder fünfte. Kleinere Städte liegen im Regelfall deutlich drunter. Deutschland fällt übrigens europaweit besonders auf. Fast 99,9% der Google Maps Beiträge, die im ersten Halbjahr 2026 wegen illegaler Inhalte gelöscht wurden, betrafen Gastronomie- oder Hotelbetriebe bei uns.
0: Mhm. So, und warum lassen Betriebe Bewertungen löschen und wie verlässlich sind die Sterne dann noch?
1: Viele Restaurants und Hotels sagen, sie melden nur gefälschte, beleidigende oder erfundene Bewertungen, zum Beispiel Spam, Beiträge von Bots oder Einträge ohne tatsächlichen Besuch. Sachliche Kritik soll dagegen, sagen die Betriebe jedenfalls, stehen bleiben. Verbraucherforscher warnen allerdings vor einer regelrechten Löschindustrie. Für Gäste heißt das, Sterne nicht isoliert lesen, sondern auf den Inhalt schauen, versuchen wiederkehrende Muster zu erkennen und darauf achten, wie nachvollziehbar ein Betrieb auf Kritik reagiert.
0: Dankeschön, Thomas Pleskin aus der Radio Paloma Redaktion.
1: Ja, gerne.
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0: Pia Marlow auf Radio Paloma, 100% deutscher Schlager, Herz an. Die neuen deutschen Schlager bei uns immer zuerst.
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Claudia Jung zusammen mit Rosanna auf Radio Paloma, 100% deutscher Schlager. Die CDU-CSU-Bundestagsfraktion wird am 29. Juli zu einer Sondersitzung zusammenkommen, um über die Nachfolge von Jens Spahn an der Fraktionsspitze zu entscheiden. Mehr dazu in den Nachrichten um 12. Wolfgang Petri wartet dann in der nächsten Stunde mit diesem Kulthit. Frank Lukas ist auch dabei mit seinem aktuellen Hit. Und jetzt für mehr Abwechslung aus dem neuen Subchannel Radio Paloma Party Extrem, Volker Racho und das Rote Pferd live am häufigsten zu hören. Auf Mallorca, besonders natürlich im Megapark oder Bierkönig, dann beim Karneval in Deutschland und auf Après-Ski-Partys in den Alpen auch.

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1: Ich bin Katrin Müller. Die CDU-CSU-Bundestagsfraktion wird am 29. Juli zu einer Sondersitzung zusammenkommen, um über die Nachfolge von Jens Spahn an der Fraktionsspitze zu entscheiden. Das kündigte CDU-Chef und Bundeskanzler Friedrich Merz in Abstimmung mit CSU-Chef Markus Söder in einer Sitzung des CDU-Präsidiums an. Die Deutsche Presseagentur hat das aus Präsidiumskreisen erfahren. Die Sorge vor einem noch umfassenderen Krieg zwischen den USA und dem Iran wächst. Während sich beide Seiten erneut gegenseitig attackieren, bombardierte das US-Militär in der 9. Nacht in Folge Ziele im Iran. Nach Angaben des US-Regionalkommandos wurden unter anderem Flugabwehranlagen sowie Raketen- und Drohnenstellungen angegriffen.
2: US-Präsident Trump begründete die Angriffe mit dem Tod mehrerer US-Soldaten und sagte, dass die Vereinigten Staaten den Iran erneut hart getroffen hätten. Teheran wiederum reagierte mit Vergeltungsschlägen gegen Länder mit US-Militärstützpunkten in der Region. Aus Kuwait wurde erneuter Drohnenbeschuss gemeldet, auch in Bahrain heulten die Sirenen. Gleichzeitig verlegen die USA nach Medienberichten weitere Kampf- und Tankflugzeuge in die Konfliktregion. Stand jetzt sieht es also alles andere als nach Entspannung vor Ort aus. David Riemer, Nachrichtenredaktion.
1: Elektroautos sind in den vergangenen 5 Jahren deutlich billiger geworden. Inflationsbereinigt sanken die Listenpreise von 2020 bis 2025 um 18%, wie eine Untersuchung des Fraunhofer-Instituts für System- und Innovationsforschung und des International Council on Clean Transportation ergab.
3: E-Autos haben heute im Durchschnitt größere Reichweiten und mehr Motorleistung. Die Studienmacher sagen, dass die Preise noch weiter fallen könnten, denn die gesunkenen Batteriepreise seien noch nicht vollständig weitergegeben worden. Außerdem sollten auch steigende Stückzahlen dafür sorgen. Rechnet man die aktuelle Entwicklung weiter, dürften etwa bis 2030 Elektroautos in Europa gleich viel kosten wie vergleichbare Verbrenner, heißt es weiter. Tine Klimach, Nachrichtenredaktion.
1: Zum Sport. Die spanische Fußballnationalmannschaft wird nach ihrem Triumph bei der WM am frühen Nachmittag zurück in Madrid erwartet. Zu einer Riesenparty mit hunderttausenden Fußballfans. Spanien hatte sich im WM-Finale mit 1:0 gegen Argentinien durchgesetzt. Im Lauf des Tages wird auch König Felipe die Mannschaft empfangen. Zum Wetter, die aktuelle Vorhersage des Deutschen Wetterdienstes. Im Norden und Osten wechselnd, gebietsweise auch stark bewölkt, mit Schauern, vor allem im Nordosten auch kurze Gewitter. Lediglich an der nord- und westlichen Ostsee mehr Auflockerungen. Im Westen und Süden dagegen sonnig und trocken. Im Norden Höchstwerte bis 17 Grad, im Süden bis 26 Grad. Morgen vor allem im Nordosten und Südwesten viel Sonne, sonst oft bewölkt, an den Alpen örtlich Schauer. 19 bis 27 Grad werden es höchstens.
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4: Mittagszeit, kurz nach 12 haben wir es. Hallo. Montag, der 20. Juli. Wir sind mittendrin in den Sommerferien. Naja, die meisten Bundesländer jedenfalls haben große Ferien. Bayern und Baden-Württemberg haben sie noch vor sich. 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Und los geht's in die Mittagsstunde jetzt mit Helene Fischer und Tequiero.

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Viel Glück und jetzt viel Spaß mit Wolfgang Petri.

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0: Und immer wenn Sie unseren jodelnden Skifahrer hören zwischen zwei Hits bei uns im Programm, dann rufen Sie bitte durch unter der 0180 1 600 700 bundesweit zum Ortstarif aus allen deutschen Netzen. Und hier blinken jetzt auch alle Leitungen rot. Ich nehme mal Leitung Nummer 5. Hallo, ich bin Claudia Landgraf. Wen habe ich denn jetzt dran?
1: Hallo, hier ist der Filippo.
0: Filippo aus?
1: Beelitz.
0: Ah, Filippo aus Beelitz. Ich nehme mal an, Sie feiern gerne?
1: Ja.
0: Können Sie sich so ein bisschen vorstellen, vom Sommer in den Winter zu switchen jetzt gedanklich?
1: Ja, ja.
0: Sie mögen auch die Berge und den Schnee so ein bisschen und können im besten Falle auch Skifahren?
1: Ja, ja, auf jeden Fall. Also Skifahren weniger, aber ich mag auf jeden Fall die Berge.
0: Und Schlittenfahren geht ja auch und macht auch Spaß.
1: Ja.
0: Also Sie haben jedenfalls Lust auf die 13. Schlagerparty-Woche im kommenden März in Südtirol?
1: Ja, definitiv.
0: Da kann man ja auch nicht nur gut feiern, da kann man sich's auch kulinarisch sehr gut gehen lassen in Südtirol.
1: Ja, auf jeden Fall.
0: Also, Filippo, Sie sind drin im Lostopf und haben also die Chance, bald ausgelost zu werden. Und dann wissen Sie vielleicht schon, was Sie im nächsten Jahr vom 14. bis zum 21. März tun werden.
1: Ja.
0: Tagsüber Skifahren oder Schlittenfahren in der Sonne und feiern am Abend.
1: Dankeschön, Dankeschön.
0: Ich bedanke mich fürs Radio Paloma hören, Filippo, und wünsche Ihnen noch einen schönen Montag. Tschüss.
1: Tschüss.
0: Und unser jodelnder Skifahrer ist ja unermüdlich, also achten Sie weiter auf ihn. Es kann jederzeit wieder soweit sein.
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0: Heute geht's um Stefan Ross.
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0: Erstmals in dieser Saison müssen die Fans am kommenden Wochenende auf immer wieder sonntags verzichten. Am 26. Juli pausiert die TV-Show mit Stefan Ross, die sich leider ja auch schon so langsam im Endspurt befindet. Ja, und warum kommt die nächste Folge erst am 2. August? Wegen einer großen Sportveranstaltung. Ab dem 26. Juli finden die Finals statt. Da wird im Fernsehen ja auch schon kräftig Werbung gemacht. Und dieses Multisport-Event bestimmt den ganzen Sonntag. Und darum muss immer wieder sonntags leider entfallen. Genau dieser Ausfall macht aber etwas anderes möglich. Am 25. Juli, also am Samstag vorher, wird die neueste Ausgabe vom Sommerspaß mit Andy Borg genau da aufgezeichnet, wo sonst immer wieder Sonntag stattfindet. In der Europapark-Arena in Rust. Produktionstechnisch wäre es gar nicht möglich gewesen, zwei Shows parallel zu proben und vorzubereiten. Aber das Schöne und Sympathische ist, Stefan Ross ist dann natürlich beim Sommerspaß mit Andy Borg als Gast mit dabei. Am 2.8. geht's dann aber wie gewohnt um 10.03 Uhr mit der nächsten Folge von Immer wieder sonntags weiter.
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0: Bianca ab mit Neuanfang auf Radio Paloma, 100% deutscher Schlager. Die CDU-CSU-Bundestagsfraktion wird am 29. Juli zu einer Sondersitzung zusammenkommen, um über die Nachfolge von Jens Spahn an der Fraktionsspitze zu entscheiden. Mehr dazu in den Nachrichten um 13 Uhr. Andrea Berg hören wir dann in der nächsten Stunde mit diesem Kulthit.
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0: Julian Reim ist dann auch dabei.

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1: Ich bin Katrin Müller. Die CDU-CSU-Bundestagsfraktion wird am 29. Juli zu einer Sondersitzung zusammenkommen, um über die Nachfolge von Jens Spahn an der Fraktionsspitze zu entscheiden. Das kündigt der CDU-Chef und Bundeskanzler Friedrich Merz in Abstimmung mit CSU-Chef Markus Söder in einer Sitzung des CDU-Präsidiums an, wie die dpa aus Präsidiumskreisen erfuhr.
2: Aus der Union kommen Forderungen nach einer schnellen Klärung. Auch aus der Opposition gibt es den Ruf nach einem personellen Neuanfang. Spahn und sein Ehemann hatten vergangene Woche bekannt gegeben, dass sie Eltern geworden sind. Eine Leihmutter in den USA brachte ihren Sohn zur Welt. Damit umgingen die beiden ein in Deutschland geltendes Verbot, das Spahn als CDU-Politiker mitgetragen hatte. David Riemer, Nachrichtenredaktion.
1: Die Ölpreise sind heute im frühen Handel wegen des sich weiter verschärfenden Iran-Kriegs erneut gestiegen. Der Preis für ein Barrel der Nordseesorte Brent zur Lieferung im September kletterte in der Nacht um bis zu 4% auf gut 91 US-Dollar und damit zum ersten Mal seit Anfang Juni über die Marke von 90 Dollar. Im Nahen Osten wächst die Sorge vor einem noch umfassenderen Krieg. In Deutschland wurde im vergangenen Jahr deutlich mehr verdient als noch ein Jahr davor. Das sogenannte Medianentgelt für einen Vollzeitbeschäftigten sei um rund 5% oder gut 200 Euro auf knapp 4.220 Euro brutto monatlich gestiegen. Das teilte die Bundesagentur für Arbeit in Nürnberg mit.
3: Das deutliche Plus erklärt sich durch höhere Tarifabschlüsse, so die Bundesagentur. Noch immer verdienen Frauen weniger als Männer, rund 300 Euro weniger. Grund dafür sind vor allem unterschiedliche Berufsfelder und Karrierepausen aufgrund familiärer Entwicklungen. Während Menschen ohne Berufsabschluss im Mittel 3.100 Euro erzielten, war das bei Vollzeitbeschäftigten mit Berufsabschluss rund 4.000 Euro. Das Medianentgelt ist der Verdienst, bei dem genauso viele Vollzeitbeschäftigte darüber liegen wie darunter, also ein Mittelwert. Tine Klimach, Nachrichtenredaktion.
1: Die EU verhängt eine Millionenstrafe gegen den Online-Marktplatz AliExpress wegen des Verkaufs illegaler Produkte. Der chinesische Online-Riese muss 550 Millionen Euro zahlen, unter anderem, weil gefälschte Kleidung, unsicheres Spielzeug und gefährliche Kosmetika wochenlang nicht von der Plattform genommen wurden. Das hat die Europäische Kommission jetzt mitgeteilt. Zum Wetter, die aktuelle Vorhersage des Deutschen Wetterdienstes. Im Norden und Osten wechselnd, gebietsweise auch stark bewölkt, mit Schauern, vor allem im Nordosten auch kurze Gewitter. Lediglich an der Nord- und westlichen Ostsee mehr Auflockerungen. Im Westen und Süden dagegen sonnig und trocken. Im Norden Höchstwerte bis 17 Grad, im Süden bis 26 Grad. Morgen vor allem im Nordosten und Südwesten viel Sonne, sonst oft bewölkt, an den Alpen örtlich Schauer. 19 bis 27 Grad werden es höchstens.
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4: Um kurz nach 13 Uhr in der ersten fußballfreien Woche seit langem. Ich grüße Sie. Hallo, schön, dass Sie da sind. Ja, aber wir haben uns was ausgedacht, dass Ihnen auch ohne Fußball nicht langweilig wird. Sie gewinnen bei uns auch wieder was. 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Wenn Sie den zwischen zwei Hits hören, dann bitte anrufen, so wie Filippo aus Belitz in der letzten Stunde. Er hat sich den ersten Platz im Lostopf bereits gesichert. 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Gleich Vincent Groß und die Esteriore Brothers nach Sarah Zucker und La Vie est Belle.

Zeit auf Radio Paloma 100% deutscher Schlager. Sie sorgte mit ihrem Heimspielwochenende für eines der Live-Highlights in diesem Jahr. Kerstin Ott war am Freitag der Überraschungsgast beim Konzert, Fantasy dann am Samstag

0: Julian Reim mit Aloe Vera auf Radio Paloma, 100% deutscher Schlager. Der Sommer ist nicht mehr ganz so brüllend heiß zurzeit. Da macht Sport jetzt draußen auch wieder mehr Spaß. Und wer dabei zu großer Form auflaufen will, der sollte auch auf das richtige Wasser achten, um seine sportliche Leistung zu verbessern. Worauf es dabei ankommt, das sagt uns Wolfgang Friedrich. Er ist Sportexperte und auch Autor des Buches Optimale Sporternährung. Hallo, Herr Dr. Friedrich.
1: Hallo, ich grüße Sie.
0: Wie kann Wasser unsere sportliche Leistung fördern?
1: Also zunächst mal braucht der Körper ja unbedingt genug Flüssigkeit, um überhaupt leistungsfähig zu sein. Und das bezieht sich nicht nur auf die körperliche, sondern auch auf die geistige Leistungsfähigkeit. Im Alltag sind 1,3 Liter nötig. Bei intensivem Sport können es auch mal 3 oder 4 Liter sein. Zudem liefern viele Mineral- und Heilwässer wichtige Inhaltsstoffe, die Mineralstoffverluste ausgleichen und unsere sportliche Leistungsfähigkeit zusätzlich verbessern können.
0: Und auf welche Inhaltsstoffe sollten Sportlerinnen und Sportler bei ihrem Wasser achten?
1: Bekannt ist ja, dass Magnesium für die Muskeln wichtig ist. Und davon haben einige Wässer reichlich zu bieten. Magnesium ist nötig, um Energie für die Muskeln bereitzustellen und den Wechsel von Anspannung und Entspannung der Muskeln zu regeln. Außerdem zeigen Studien, dass ausreichend Magnesium in gewisser Hinsicht den Muskelkater verringern kann.
0: Und was hilft noch, um leistungsstark zu sein?
1: Zum Beispiel Hydrogencarbonat, das ist ja schon seit ca. 30 Jahren bekannt, dass es hilft und es wird durch einige neuere Studien bestätigt. Hydrogencarbonat ist eine natürliche Base, die im Körper Säuren bindet. Wenn man zusätzlich Hydrogencarbonat aufnimmt, erhöht sich die Pufferkapazität im Körper, sodass Säuren und Laktat schneller aus den Muskeln abgebaut werden. Dadurch werden sie leistungsfähiger.
0: Beim Sport wird ja auch viel geschwitzt. Wie lässt sich das am besten wieder ausgleichen?
1: Wenn man beim Sport viel schwitzt, hilft natriumhaltiges Wasser, den Wasserhaushalt des Körpers effizienter wieder aufzufüllen. Von einem Wasser, das mehr Natrium enthält, muss man weniger trinken und ist auch eigentlich schneller wieder fit. All diese natürlichen Inhaltsstoffe kann man einfach nebenbei mit mineralstoffreichen Heilwässern trinken.
0: Vielen Dank, Sportexperte Dr. Wolfgang Friedrich, mit Tipps, wie wir unsere sportliche Leistung mit dem richtigen Wasser verbessern können.
1: Gerne. Tschüss.
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0: Adiama und Corbinian auf Radio Paloma, 100% deutscher Schlager. Ich schieße dich zum Mond. Die neuen deutschen Schlager, bei uns immer zuerst. Die CDU-CSU-Bundestagsfraktion wird am 29. Juli zu einer Sondersitzung zusammenkommen, um über die Nachfolge von Jens Spahn an der Fraktionsspitze zu entscheiden. Dazu mehr in den Nachrichten um 14 Uhr. Gigi Anderson hören wir in der nächsten Stunde mit diesem Kulthit.
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0: Ich habe auch Nina Mondschein für Sie mit ihrem neuen Hit.
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0: Jetzt für mehr Abwechslung aus dem Radio Paloma Stream Fresh, Sarah Bora mit Tetris. Ein kleiner Hinweis noch von uns in eigener Sache. Am nächsten Samstag steigt die nächste Disco-Fox-Nacht in der Hauptstadt. Veranstaltungsort ist das Hotel Now in Berlin. 18 Uhr geht's los, gefeiert wird bis 23 Uhr. 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
1: Ich bin Thomas Brock. Wer folgt auf Jens Spahn an der Unionsfraktionsspitze? Das will die Bundestagsfraktion Mitte kommender Woche in einer Sondersitzung entscheiden. Das erfuhr die deutsche Presseagentur aus Präsidiumskreisen.
2: CDU-Chef Merz hatte schon klargemacht, dass er den Posten schnell neu besetzen will. Bei den Spekulationen über die Nachfolge wird am häufigsten Kanzleramt Chefrei genannt. Aber auch etwa CDU-Generalsekretär Linnemann oder Innenminister Dobrindt sind im Gespräch. Gut möglich, dass dann auch das Kabinett umgebildet wird. Vergangene Woche hatten Spahn und sein Ehemann bekannt gegeben, dass sie Eltern eines Sohnes geworden sind, mit Hilfe einer Leihmutter in den USA. Damit umgingen sie ein in Deutschland geltendes Verbot, das Spahn aber in der CDU mitgetragen hat. Am Samstag beugte er sich dann dem Druck und gab seinen Rücktritt bekannt. Ursula Winkler, Nachrichtenredaktion.
1: Die Spritpreise sind über das Wochenende erneut gestiegen. Superbenzin der Sorte E10 kostete im bundesweiten Schnitt gestern 2,15 Euro pro Liter, wie aus Daten des ADAC hervorgeht. Damit verteuerte es sich im Vergleich zum Freitag um weitere 1,1 Cent. Diesel stieg im Vergleich zum Freitag um 1,6 Cent auf 2,18 Euro. Bei beiden Kraftstoffen war es der 8. Anstieg in Folge. Wohnen zur Miete ist in Deutschland deutlich teurer geworden. Nach Angaben des Instituts der Deutschen Wirtschaft Köln lagen die Angebotsmieten im zweiten Quartal bundesweit 4% über dem Vorjahreszeitraum.
3: Vor allem in vielen Großstädten haben die Mieten kräftig zugelegt. Gleichzeitig ist dort das Mietangebot deutlich geschrumpft. Begründung des IW: Viele Menschen bleiben in ihren Wohnungen, weil sie ältere Mietverträge mit günstigen Mieten nicht aufgeben wollen. Anders sieht es beim Kauf von Immobilien aus. Die Preise legten bundesweit nur moderat zu. Gleichzeitig gibt es deutlich mehr Angebote. David Riemer, Nachrichtenredaktion.
1: Die EU verhängt eine Millionenstrafe gegen den Online-Marktplatz AliExpress wegen des Verkaufs illegaler Produkte. Der chinesische Online-Riese muss 550 Millionen Euro zahlen, unter anderem, weil gefälschte Kleidung, unsicheres Spielzeug und gefährliche Kosmetika widerrechtlich wochenlang nicht von der Plattform genommen wurden. Das hat die Europäische Kommission mitgeteilt. Das Unternehmen, das zum Alibaba-Konzern gehört, hat demnach nicht genug getan, um die Verbraucher in der EU vor solchen Produkten zu schützen. Zum Wetter, die aktuelle Vorhersage des Deutschen Wetterdienstes. Im Westen und Süden scheint häufig die Sonne, im Norden und Osten mehr Wolken. Gebietsweise ziehen Schauer durch, im Nordosten auch kurze Gewitter. Im Norden nur Höchstwerte um 17, im Süden maximal 26 Grad. Morgen zeigt sich die Sonne im Nordosten und Südwesten besonders häufig. Von der Lausitz bis nach Nordbayern mehr Wolken, an den Alpen einzelne Schauer. 19 bis 24 Grad werden es höchstens, im Südwesten bis 27 Grad.
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4: Schönen Montagnachmittag, hallo, ich grüße Sie. Wir haben es kurz nach 14 Uhr. Heute ist der 20. Juli, es ist Sommer und wir schauen aber schon mal in den kommenden Winter. 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Los geht's in den Nachmittag jetzt mit Olaf

Daniel Ceylan auf Radio Paloma, 100% deutscher Schlager. Zum Glück ist es aktuell nicht mehr ganz so heiß. Da können wir die Ergebnisse einer Umfrage zu Hitzenächten mit kühlem Kopf anhören. Da ging es darum, wie Europäer ihre Schlafzimmer in heißen Nächten erträglicher machen. In Deutschland und der Schweiz setzen die meisten auf offene Fenster. Dann kommt reduzierte Bettwäsche und erst dann reduzierte Kleidung. Also nackt schlafen mögen die Deutschen offensichtlich nicht so gerne.

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Nina Mondschein auf Radio Paloma, 100% deutscher Schlager. Wo sind all die guten Männer hin? Die neuen deutschen Schlager bei uns immer zuerst. Blitze, Donner und zum Teil Starkregen. Das hochsommerliche Wetter hat einen Dämpfer bekommen und es kann jeden Tag jederzeit zu Gewittern kommen und auch Regen soll laut Meteorologen jeden Tag bei uns in den nächsten Tagen möglich sein. Wir wollen jetzt mal schauen, welche Gewittermythen es so gibt.

0: über den Duschkopf in den Körper gelangen.
1: Das kommt unter anderem auf den Blitzschutz am Gebäude an. Funktioniert das System? Ist das Duschen sicher? Fehlt ein solcher Schutz? Hängt das Risiko vor allem von den Leitungen ab? In modernen Gebäuden bestehen Wasserleitungen in der Regel aus Kunststoff. Die leiten Strom und damit Blitze nicht. Anders als Leitungen aus Kupfer, Stahl oder Blei. Größer ist die Gefahr in unsanierten oder schlecht instand gehaltenen Altbauten. Wenn ich weiß, ob das Haus über einen funktionierenden Blitzschutz verfügt oder woraus die Wasserleitungen bestehen, sollte deshalb vorsichtshalber warten mit dem Duschen.
0: Dann gibt's ja auch den Mythos, man sollte bei Gewitter lieber keinen Fernseher einschalten. Also als ich Kind war bei meinen Eltern, wurde immer der Fernseher ausgemacht. Was ist da dran?
1: Gefährlich ist vor allem die mögliche Überspannung durch einen Blitzeinschlag. Die kann dann über die Stromleitung oder das Antennenkabel den Fernseher und andere Geräte beschädigen. Ein Blitz muss nicht direkt ins Haus einschlagen, damit Geräte Schaden nehmen. Schon ein Einschlag in der Nähe von Stromleitungen kann eine Spannungsspitze auslösen, die dann bis zur Steckdose oder zum Antennenkabel durchschlägt. Das Sicherste ist, empfindliche Geräte vom Netz zu trennen, also den Stecker zu ziehen. Das gilt besonders für Fernseher, Computer und Geräte mit Antennen- oder Netzverbindungen.
0: Und dann sagt man ja auch, bei Gewitter sei es im Auto am sichersten, wenn man nicht im Haus ist. Stimmt das?
1: Ja, grundsätzlich stimmt das. Ein normales Auto ist bei Gewitter meist ein sehr sicherer Ort, weil es wie ein faradayscher Käfig wirkt und den Blitzstrom außen ableitet. Sicher ist das Auto vor allem gegen den Blitz selbst, nicht automatisch gegen das Unwetter insgesamt. Gefährlich bleiben natürlich schlechte Sicht, Hagel, starke Böen, Aquaplaning und umherfliegende Äste. Also bei starkem Gewitter am besten irgendwo stehen bleiben und warten. Und nach einem möglichen Blitzeinschlag keine metallischen Teile im Innenraum berühren.
0: Und dass wir uns bei einem Gewitter nicht unter Bäume stellen sollten, das wissen wir, glaube ich, mittlerweile alle. Dankeschön, Thomas Bremser.
1: Ja, bitteschön. Tschüss.
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Finanzminister Klingbeil will die Steuern auf Zigarren um sage und schreibe 1300% erhöhen. Dann würde eine 10-Euro-Zigarre plötzlich 16 Euro kosten.

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0: Ella endlich mit Cinderella auf Radio Paloma, 100% deutscher Schlager am Montag. Die CDU-CSU-Bundestagsfraktion wird am 29. Juli zu einer Sondersitzung zusammenkommen, um über die Nachfolge von Jens Spahn an der Fraktionsspitze zu entscheiden. Dazu mehr in den Nachrichten um 15 Uhr. Gleich nach den Nachrichten gibt's Roger Whittaker mit diesem Kulthit.
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0: Und direkt danach kommt Pia Sophie mit ihrem aktuellen Hit.
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0: Und gleich nach den Nachrichten kommt Adrian Marton mit der Feierabendshow und der guten Nachricht des Tages in der nächsten Stunde. Wer der Deutschen Bahn Konkurrenz machen möchte und dadurch vielleicht die Züge bei uns pünktlicher werden, das erfahren Sie um 15.30 Uhr. Und wie wir die plötzlich fußballfreie Zeit besser verarbeiten können und was wir stattdessen unternehmen können, entsprechende Tipps gibt's bei Adrian um 16.20 Uhr. Ich wünsche Ihnen einen schönen Nachmittag, kommen Sie gut in Ihren Feierabend. Ich bedanke mich fürs Zuhören und verabschiede mich mit Roland Kaiser für heute. Tschüss, bis morgen.

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1: Ich bin Thomas Brock. Andy Burnham ist neuer Premierminister von Großbritannien. König Charles beauftragte den Chef der sozialdemokratischen Labour-Partei mit der Regierungsbildung.
2: Andy Burnham gilt als neue Hoffnung der Labour-Partei. Der frühere Bürgermeister von Manchester soll 2 Jahre nach dem Wahlsieg von Vorgänger Starmer die politische Wende schaffen. Auf den neuen Premier warten viele Probleme. Eine schwache Wirtschaft, Wohnungsnot, hohe Energiekosten und wachsende soziale Ungleichheit. Burnham kündigte mehr staatlichen Einfluss bei Wasser, Energie, Wohnungsbau und Nahverkehr an und versprach, die politische Macht stärker auf die Regionen zu verteilen. Eine Rückkehr Großbritanniens in die Europäische Union schließt auch Andy Burnham aus. Aus London, Philipp Detlefs.
3: Die CDU-CSU-Bundestagsfraktion wird am 29. Juli zu einer Sondersitzung zusammenkommen, um über die Nachfolge von Jens Spahn an der Fraktionsspitze zu entscheiden. Das kündigte der CDU-Vorsitzende und Bundeskanzler Merz in Abstimmung mit CSU-Chef Söder an. An einem gemeinsamen Personalvorschlag werde derzeit noch gearbeitet, hieß es. Im Gespräch sind unter anderem Kanzleramtschef Frei und Bundesinnenminister Dobrindt. Die Europäische Union verhängt 550 Millionen Euro Strafe gegen AliExpress. Gefälschte Klamotten und Spielzeug, das nicht sicher für Kinder ist. Produkte beim chinesischen Online-Händler AliExpress sind oft billig, aber nach Ansicht der EU-Kommission eben auch illegal.
4: Gefälschte T-Shirts und Schuhe, unsicheres Spielzeug oder gefährliche Kosmetika. Unter anderem solche illegalen Produkte seien wochenlang nicht vom Online-Marktplatz AliExpress genommen worden. Wie die EU-Kommission weiter mitteilte, hat der Alibaba-Konzern nicht genug getan, um die Verbraucher davor zu schützen. Das Verhalten von AliExpress sei unfair gegenüber Unternehmen, die sich an Regeln hielten. Aus Brüssel, Michael Brandt.
5: Die Bundesregierung plant trotz der zuletzt wieder stark gestiegenen Spritpreise derzeit keine neuen Entlastungen für Autofahrer. Man habe Entlastungsmaßnahmen beendet und momentan sehe man keine neuen, sagte ein Regierungssprecher in Berlin. Er verwies auf Schwankungen des Spritpreises je nach Lage im Irankrieg und der Straße von Hormuz. Damit werde man noch eine Weile leben müssen. Seit Anfang Juli sind die Spritpreise stark gestiegen. Diesel etwa hat sich innerhalb von 2 Wochen um 23 Cent verteuert.
6: Zum Wetter, die aktuelle Vorhersage des Deutschen Wetterdienstes. Im Westen und Süden scheint häufig die Sonne, im Norden und Osten mehr Wolken. Gebietsweise ziehen Schauer durch, im Nordosten auch kurze Gewitter. Im Norden nur Höchstwerte um 17, im Süden maximal 26 Grad. Morgen zeigt sich die Sonne im Nordosten und Südwesten besonders häufig. Von der Lausitz bis nach Nordbayern mehr Wolken, an den Alpen einzelne Schauer. 19 bis 24 Grad werden es höchstens, im Südwesten bis 27 Grad.
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7: Kurz nach 15 Uhr an diesem Montag. Ich hoffe, Sie hatten einen richtig guten Start in die neue Woche. Ja, das Fußballwochenende liegt jetzt hinter uns und es steht fest, Spanien ist neuer Fußballweltmeister. Da sage ich natürlich auch nochmal herzlichen Glückwunsch. Viva España! Ja, die WM ist vorbei, der Sommer hoffentlich noch lange nicht. Und während wir uns auf die nächsten Sommertage freuen, ja, blicken wir schon mal auf den nächsten Winter. Allerdings auf die schöne Seite davon, denn ab heute schicken wir Sie zur 13. 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Guten Start für Sie in den Feierabend. Jetzt mit Roger Whittaker und Semino Rossi.

Der aktuelle Titel von Pia Sophie, Rien ne va plus, hier auf Radio Paloma, 100% deutscher Schlager. Ja, in der Debatte um Jens Spahn und die Leihmutterschaft hat sich nun auch Kerstin Ott zu Wort gemeldet. Mehr dazu gleich hier bei uns in den Star News. Wir bringen Sie immer näher an die Stars.

0: Ta-da-da-da-da. Durch den Montagnachmittag mit Nick P.
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0: Ja, und da geht's heute um Kerstin Ott.
3: 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So wollten wir doch nie sein.
0: Tja, und da gibt es heute eine sehr klare Botschaft von Kerstin Ott. In einem Video auf Instagram äußert sich die Sängerin zur anhaltenden Debatte um Jens Spahn und die Leihmutterschaft. Mit ungewohnt deutlichen Worten richtet sich Kerstin direkt an Jens Spahn und macht ihre Haltung ja unmissverständlich klar.
4: Ja, herzlichen Glückwunsch, Jens Spahn. Du hast ja gerade Nachwuchs bekommen. Über eine Leihmutterschaft, die ihr hier in Deutschland per Politik einfach untersagt habt. Es ist nicht legal, aber du selber kannst deine Politik überhaupt nicht leben. Du kannst damit überhaupt nichts anfangen, willst aber, dass alle anderen genauso handeln, wie ihr das beschließt. Das ist eine absolute Katastrophe. Ihr fragt euch, warum die Menschen euch nichts mehr glauben. Du bist ein Grund davon, warum die Menschen an die Politik hier in Deutschland nicht mehr glauben. Und ich finde es eine unfassbare Frechheit, dass du, nur weil du Kohle hast, das einfach so durchziehen kannst. Da müsstet ihr euch wirklich mal drüber Gedanken machen. Ihr als Politiker, ihr habt eine Verantwortung. Und es kann doch nicht wahr sein, dass ihr euch da hinsetzt und sagt, das geht nicht, aber ihr macht es selber immer wieder und immer wieder. Das macht mich so sauer und ich kann alle Menschen verstehen, die nur noch kopfschütteln durch die Gegend laufen und sich fragen, was hier eigentlich los ist.
0: Ja, das sind doch mal klare Worte von Kerstin Ott, die ich total nachvollziehen kann. Vielleicht lösen diese Worte ja ein kleines Umdenken in der Politik aus.
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0: Neue Musik von Uta Bresan, Die Liebe hat dich auserwählt. Die neuen deutschen Schlager, die hören Sie bei uns immer zuerst, hier in der Feierabendshow am Montag.
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0: Ja, und das ist eine gute Nachricht für alle, die gerne mit dem Zug unterwegs sind. Wer häufiger mit der Bahn reist, der könnte sich schon bald über noch mehr Auswahl freuen. Denn ab 2028 bekommt die Deutsche Bahn auf einigen der wichtigsten Fernverkehrsstrecken Konkurrenz. Das italienische Bahnunternehmen Italo will dann unter anderem zwischen München und Berlin sowie von München über Köln bis Dortmund unterwegs sein. Möglich wird das durch eine Entscheidung der Bundesnetzagentur. Sie hat den Weg dafür freigemacht, dass auf stark genutzten Strecken künftig mehrere Anbieter fahren können. Ziel ist es, den Wettbewerb auf der Schiene zu stärken. Und genau davon könnten am Ende die Fahrgäste, also wir, profitieren. Denn wo mehrere Unternehmen um Kunden werben, entstehen oft attraktivere Angebote, besserer Service und vielleicht sogar günstigere Ticketpreise.
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38 Jahre alt, der Titel, und der macht immer noch verdammt viel Spaß. Verdammt und Wolfgang Ziegler, hier auf Radio Paloma, 100% deutscher Schlager. Andy Burnham ist der neue Premierminister des Vereinigten Königreichs. Mehr dazu gleich hier in den Nachrichten um 16 Uhr. In der nächsten Stunde freue ich mich dann auf frische Musik von Jolina Drews. Außerdem hören wir einen Kultschlager von Matthias Rein. Hey, ich hab mich so auf dich gefreut. Ja, und ich sage herzlichen Glückwunsch. Jetzt am Wochenende hat er mal wieder richtig starke Einschaltquoten eingefahren. Die Rede ist von Andy Borg mit seinem Schlagerspaß. Hier ist er am Montagnachmittag. Andy Borg und San Amore.

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1: Ich bin Thomas Brock. Die Spritpreise sind über das Wochenende erneut gestiegen. Superbenzin der Sorte E10 kostete gestern im bundesweiten Schnitt 2,15 Euro pro Liter und damit 1,1 Cent mehr als am Freitag. Diesel verteuerte sich um 1,6 Cent auf rund 2,18 Euro.
2: Bei beiden Kraftstoffen war es der 8. Anstieg in Folge. Verglichen mit dem Preis vor 2 Wochen, als sich die Lage nach dem Ende des Tankrabatts ein wenig beruhigt hatte, ist E10 aktuell fast 14 Cent teurer, Diesel sogar 23 Cent. E10 ist außerdem nur noch gut 5 Cent von seinem Allzeithoch aus dem Jahr 2022 entfernt. Wichtigster Treiber dürfte der seit Anfang des Monats kräftig gestiegene Ölpreis sein. Der ADAC sagt, sollte die Entwicklung anhalten, könnte der bisherige Höchstwert bei E10 überschritten werden. Thomas Bleski, Nachrichtenredaktion.
1: Die CDU-CSU-Bundestagsfraktion wird am 29. Juli zu einer Sondersitzung zusammenkommen, um über die Nachfolge von Jens Spahn an der Fraktionsspitze zu entscheiden. Das kündigte der CDU-Vorsitzende und Bundeskanzler Merz in Abstimmung mit CSU-Chef Söder an. An einem gemeinsamen Personalvorschlag werde derzeit noch gearbeitet, hieß es. Im Gespräch sind unter anderem Kanzleramtschef Frei und Bundesinnenminister Dobrindt. Andy Burnham ist neuer Premierminister von Großbritannien. König Charles beauftragte den Chef der sozialdemokratischen Labour-Partei mit der Regierungsbildung.
3: Andy Burnham gilt als neue Hoffnung der Labour-Partei. Der frühere Bürgermeister von Manchester soll 2 Jahre nach dem Wahlsieg von Vorgänger Starmer die politische Wende schaffen. Auf den neuen Premier warten viele Probleme. Eine schwache Wirtschaft, Wohnungsnot, hohe Energiekosten und wachsende soziale Ungleichheit. Burnham kündigte mehr staatlichen Einfluss bei Wasser, Energie, Wohnungsbau und Nahverkehr an und versprach, die politische Macht stärker auf die Regionen zu verteilen. Aus London, Philipp Detlefs.
1: In dem Waldbrandgebiet in Spanien spitzt sich die Lage weiter zu. Das seit Donnerstag nordöstlich der Hauptstadt Madrid wütende Feuer breitet sich sehr schnell aus. Inzwischen sollen schon 26.000 Hektar verbrannt sein. Das ist doppelt so viel wie noch gestern. Auch in Frankreich kämpft die Feuerwehr im Süden des Landes und auf der Mittelmeerinsel Korsika weiter gegen mehrere Brände. Im Süden und Südosten Europas wird derweil eine neue Hitzewelle erwartet. Zum Wetter, die aktuelle Vorhersage des Deutschen Wetterdienstes. Im Westen und Süden scheint häufig die Sonne, im Norden und Osten mehr Wolken. Gebietsweise ziehen Schauer durch, im Nordosten auch kurze Gewitter. Im Norden nur Höchstwerte um 17, im Süden maximal 26 Grad. Morgen zeigt sich die Sonne im Nordosten und Südwesten besonders häufig. Von der Lausitz bis nach Nordbayern mehr Wolken, an den Alpen einzelne Schauer. 19 bis 24 Grad werden es höchstens, im Südwesten bis 27 Grad.
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4: Um kurz nach 16 Uhr. Schön, dass Sie mit dabei sind. Ja, ich guck mal aufs Thermometer. Ah ja, während wir heute in Berlin bei knapp 18 Grad ja fast schon das Gefühl haben, der Herbst klopft vorsichtig an die Tür, herrscht auf Mallorca gerade Ausnahmezustand. Ja, da messen wir zur Stunde 37 Grad. Stellenweise sind sogar bis zu 40 Grad drin. Ja, da merkt man auch mal, wie unterschiedlich so ein Sommer ausfallen kann. 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Guten Start in den Feierabend, jetzt mit Mike Leon Grosch und Ben Zucker.

Mitch Kellern auf Radio Paloma, 100% deutscher Schlager. Ja, nach dem WM-Finale ist für viele Fußballfans jetzt erstmal Schluss mit König Fußball. Aber keine Sorge, auch bis zum Bundesliga-Start Ende August gibt es jede Menge spannenden Live-Sport. Ja, worauf wir uns da unter anderem freuen können, klären wir gleich hier nach Jolina Drews und Matthias Reim.

0: Julina Drews mit ihrem neuen Titel Durch und Durch. Die neuen deutschen Schlager, die hören Sie bei uns immer zuerst. 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Ja, Kinder, wie die Zeit vergangen ist, ne? 5,5 Wochen lang war der Tagesablauf für viele eigentlich ziemlich klar. Erst arbeiten und dann Fußball schauen. Ja, 104 WM-Spiele und jede Menge Emotionen. Und jetzt plötzlich kein Anpfiff mehr, keine Verlängerung am Abend und kein Public Viewing am Wochenende. Ja, für eingefleischte Sportfans kann da schon fast so etwas wie ein kleines WM-Loch entstehen. Aber keine Sorge, bis die Bundesliga Ende August wieder startet, gibt es ja jede Menge Sport, der für Spannung sorgt. Thomas Bremser aus der Radio Paloma Redaktion.
1: Ja, grüß dich.
0: Ja, Thomas, wer sich jetzt an Fußball gewöhnt hat, welchen Live-Sport gibt es denn da in den kommenden Wochen?
1: Ja, da fallen mir vor allem Testspiele ein. Die Bundesliga-Mannschaften haben ja schon wieder angefangen mit dem Training und manche der Vorbereitungsspiele werden übertragen. Von den einzelnen Clubs, zum Beispiel auf YouTube. The Zone zeigt einige Testspiele der Premier League, etwa von Liverpool, Manchester City oder Chelsea London. Die dritte Liga geht dann schon in rund 2,5 Wochen los. Und um den ersten Pokal geht's am 22. August im Supercup. Bayern trifft da auf Borussia Dortmund.
0: Und wenn es jetzt nicht unbedingt Fußball sein muss, Hauptsache Sport, was kann ich da jetzt schauen?
1: Ja, noch läuft ja die Tour de France bis zum kommenden Wochenende. Und für Sportfans definitiv das Richtige sind die Finals von Donnerstag bis Sonntag. Bei dem Multisport-Event in Hannover werden hunderte deutsche Meisterschaften ausgetragen. In ganz verschiedenen Sportarten. In der Leichtathletik, beim Schwimmen, Stabhochsprung, Beachvolleyball oder 3x3-Basketball. Das nationale Mini-Olympia wird von ARD und ZDF übertragen. Und schon am 11. August beginnen die Schwimm-EM in Paris und die Leichtathletik-EM in Birmingham.
0: Na, da erwartet uns doch einiges in den nächsten Wochen. Dankeschön für den Überblick, Thomas.
1: Ja, bitteschön.
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Wolfgang Petri will mehr, Sie vielleicht auch. Sie bekommen mehr rund um die Uhr, 365 Tage im Jahr, 100% deutschen Schlager. Radio Paloma, kommen Sie gut in diesen Montagfeierabend. Jetzt mit Uwe Busse und Melanie Payer.

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0: Xania Lasch auf Radio Paloma, 100% deutscher Schlager. Tja, wer übernimmt nach dem Rücktritt von Jens Spahn den Vorsitz der Unionsfraktion? Darüber soll am 29. Juli entschieden werden. Mehr dazu gleich hier in den Nachrichten um 17 Uhr. In der nächsten Stunde freue ich mich dann auf den neuen Titel von Maria Foscagna.
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0: Außerdem hören wir einen Kultschlager von Andreas Martin.
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0: Ja, und wenn Sie Lust auf Retro und noch mehr Klassiker haben, dann klicken Sie sich mal rein auf radiopaloma.de oder auch in unsere App. Dort finden Sie den Radio Paloma Stream Kultschlager und da bekommen Sie natürlich mehr von ihm hier. Hier ist Udo Jürgens.

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1: Ich bin Thomas Brock. Wer folgt auf Jens Spahn an der Unionsfraktionsspitze? Das will die Bundestagsfraktion Mitte kommender Woche in einer Sondersitzung entscheiden.
2: CDU-Chef Merz hat ja schon klargemacht, dass er den Posten schnell neu besetzen will. Bei den Spekulationen über die Nachfolge wird am häufigsten Kanzleramt Chefrei genannt. Aber auch etwa CDU-Generalsekretär Linnemann oder Innenminister Dobrindt sind im Gespräch. Gut möglich, dass dann auch das Kabinett umgebildet wird. Vergangene Woche hatten Spahn und sein Ehemann bekannt gegeben, dass sie Eltern eines Sohnes geworden sind, mit Hilfe einer Leihmutter in den USA. Damit umgingen sie ein in Deutschland geltendes Verbot, das Spahn aber in der CDU mitgetragen hat. Am Samstag beugte er sich dann dem Druck und gab seinen Rücktritt bekannt. Ursula Winkler, Nachrichtenredaktion.
1: Der neue britische Premier Burnham hat die größten Veränderungen der letzten 40 Jahre angekündigt. Wir werden diesen Moment zu einem Wendepunkt für Großbritannien machen, sagte Burnham in der Downing Street, nachdem er von König Charles mit der Regierungsbildung beauftragt worden war. Als erstes werde er eine Anweisung erteilen, um die Obdachlosigkeit auf den Straßen im Land zu beenden. Burnham ist der Chef der sozialdemokratischen Labour-Partei. Der Ex-Bürgermeister von Manchester folgt seinem Parteikollegen Starmer, der im Juni seinen Rücktritt angekündigt hatte. Die Spritpreise sind über das Wochenende erneut gestiegen. Superbenzin der Sorte E10 kostete gestern im bundesweiten Schnitt 2,15 Euro pro Liter und damit 1,1 Cent mehr als am Freitag. Diesel verteuerte sich um 1,6 Cent auf rund 2,18 Euro.
3: Bei beiden Kraftstoffen war es der 8. Anstieg in Folge. Verglichen mit dem Preis vor 2 Wochen, als sich die Lage nach dem Ende des Tankrabatts ein wenig beruhigt hatte, ist E10 aktuell fast 14 Cent teurer, Diesel sogar 23 Cent. E10 ist außerdem nur noch gut 5 Cent von seinem Allzeithoch aus dem Jahr 2022 entfernt. Wichtigster Treiber dürfte der seit Anfang des Monats kräftig gestiegene Ölpreis sein. Thomas Leskin, Nachrichtenredaktion.
1: In dem Waldbrandgebiet in Spanien spitzt sich die Lage weiter zu. Das seit Donnerstag nordöstlich der Hauptstadt Madrid wütende Feuer breitet sich sehr schnell aus. Inzwischen sollen schon 26.000 Hektar verbrannt sein. Das ist doppelt so viel wie noch gestern. Auch in Frankreich kämpft die Feuerwehr im Süden des Landes und auf der Mittelmeerinsel Korsika weiter gegen mehrere Brände. Zum Wetter, die aktuelle Vorhersage des Deutschen Wetterdienstes. Im Westen und Süden scheint häufig die Sonne, im Norden und Osten mehr Wolken. Gebietsweise ziehen Schauer durch, im Nordosten auch kurze Gewitter. Im Norden nur Höchstwerte um 17, im Süden maximal 26 Grad. Morgen zeigt sich die Sonne im Nordosten und Südwesten besonders häufig. Von der Lausitz bis nach Nordbayern mehr Wolken, an den Alpen einzelne Schauer. 19 bis 24 Grad werden es höchstens, im Südwesten bis 27 Grad.
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4: Kurz nach 17 Uhr haben wir es. Schön, dass Sie mit dabei sind. Ja, ich weiß nicht, wie es Ihnen ging, aber ich empfand diesen Wochenstart als sehr frisch und sehr windig. Da macht die Wettervorhersage aber zum Glück ein bisschen Hoffnung, denn pünktlich zum Wochenende, da soll es auch schon wieder deutlich freundlicher werden mit Temperaturen von bis zu 27 Grad. 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Gleich Kerstin Ott und Maite Kelly.

Andreas Martin auf Radio Paloma, 100% deutscher Schlager. Ja, Sie haben es bei uns in den 17 Uhr Nachrichten gehört. Großbritannien hat einen neuen Premierminister. Andy Burnham heißt er. Er übernimmt jetzt also die Regierungsgeschäfte. Ja, und wer der Mann ist, klären wir gleich hier nach Patrick Lindner und Daniel Johnson.

0: Patrick Lindner auf Radio Paloma, 100% deutscher Schlager. Ja, die Downing Street in London, sie hat einen neuen Hausherrn. Großbritannien hat einen neuen Premierminister. Nach dem Rücktritt von Keir Starmer übernimmt jetzt also Andy Burnham das Ruder. Ein Politiker, der in seiner Heimat als Macher gilt und schon seit Jahren als Hoffnungsträger der Labour-Partei gehandelt wird. Ja, wer ist der Mann, der Großbritannien jetzt aus der Downing Street regieren will? Radio Paloma-Korrespondent Philipp Detlefs.
1: Hallo aus London.
0: Ja, Philipp, Andy Burnham gilt ja als der große Hoffnungsträger seiner Partei. Warum?
1: Weil Andy Burnham für viele der Gegenentwurf zur bisherigen Politik in London ist. Er gilt als einer, der anpackt und dicht an den Menschen ist. Als Bürgermeister von Greater Manchester hat er sich mit klaren Positionen einen Namen gemacht, zum Beispiel während der Corona-Pandemie.

0: Rippenzieher, was ist denn da dran?
1: Ja, diesen Ruf hat er auch. Kritiker werfen Burnham vor, Machtkämpfe geschickt für sich zu nutzen. Sie sehen in ihm einen taktisch klugen Politiker, der im Hintergrund gezielt Allianzen schmiedet und Chancen konsequent nutzt. Und dafür hat er wahrscheinlich gerade den besten Beweis geliefert mit seinem Einzug in die Downing Street. Seine Anhänger sagen dagegen, genau diese Durchsetzungskraft braucht es jetzt, um die Labour-Partei wieder auf Erfolgskurs zu bringen.
0: Ja, gucken wir mal, ob er sich ein bisschen länger halten kann als seine Vorgänger. Andy Burnham, er ist der neue Premierminister in Großbritannien. Dankeschön für die Infos, Philipp.
1: Tschüss aus London.
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0: Hallo, hier ist Maria Voskania auf Radio Paloma und dies ist mein aktueller Titel. Viel Spaß damit.
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Frische Musik von Maria Foscani, ja. Erster, letzter Kuss, die neuen deutschen Schlager. Die hören Sie bei uns immer zuerst. Radio Paloma, 100% deutscher Schlager. Andy Burnham ist der neue Premierminister des Vereinigten Königreichs. Mehr dazu gleich hier in den Nachrichten um 18 Uhr. In der nächsten Stunde gibt's dann die Top 6 um 6, ihre 6 meistgewünschten Hits an diesem Montag. Und bis dahin gibt's hier noch Musik aus dem Radio Paloma Stream Partyschlager. Hier ist Daniela Alfinito.

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1: Ich bin Thomas Brockt. Andy Burnham ist neuer Premierminister von Großbritannien. König Charles beauftragte den Chef der sozialdemokratischen Labour-Partei mit der Regierungsbildung.
2: Andy Burnham gilt als neue Hoffnung der Labour-Partei. Der frühere Bürgermeister von Manchester soll 2 Jahre nach dem Wahlsieg von Vorgänger Starmer die politische Wende schaffen. Auf den neuen Premier warten viele Probleme. Eine schwache Wirtschaft, Wohnungsnot, hohe Energiekosten und wachsende soziale Ungleichheit. Burnham kündigte mehr staatlichen Einfluss bei Wasser, Energie, Wohnungsbau und Nahverkehr an und versprach, die politische Macht stärker auf die Regionen zu verteilen. Eine Rückkehr Großbritanniens in die Europäische Union schließt auch Andy Burnham aus. Aus London, Philipp Detlefs.
3: Die CDU-CSU-Bundestagsfraktion wird am 29. Juli zu einer Sondersitzung zusammenkommen, um über die Nachfolge von Jens Spahn an der Fraktionsspitze zu entscheiden. Das kündigte der CDU-Vorsitzende und Bundeskanzler Merz in Abstimmung mit CSU-Chef Söder an. An einem gemeinsamen Personalvorschlag werde derzeit noch gearbeitet, hieß es. Im Gespräch sind unter anderem Kanzleramtschef Frei und Bundesinnenminister Dobrindt. Die Europäische Union verhängt 550 Millionen Euro Strafe gegen AliExpress. Gefälschte Klamotten und Spielzeug, das nicht sicher für Kinder ist. Produkte beim chinesischen Online-Händler AliExpress sind oft billig, aber nach Ansicht der EU-Kommission eben auch illegal.
4: Gefälschte T-Shirts und Schuhe, unsicheres Spielzeug oder gefährliche Kosmetika. Unter anderem solche illegalen Produkte seien wochenlang nicht vom Online-Marktplatz AliExpress genommen worden. Wie die EU-Kommission weiter mitteilte, hat der Alibaba-Konzern nicht genug getan, um die Verbraucher davor zu schützen. Das Verhalten von AliExpress sei unfair gegenüber Unternehmen, die sich an Regeln hielten. Aus Brüssel, Michael Brandt.
5: Die Bundesregierung plant trotz der zuletzt wieder stark gestiegenen Spritpreise derzeit keine neuen Entlastungen für Autofahrer. Man habe Entlastungsmaßnahmen beendet und momentan sehe man keine neuen, sagte ein Regierungssprecher in Berlin. Er verwies auf Schwankungen des Spritpreises je nach Lage im Irankrieg und der Straße von Hormuz. Damit werde man noch eine Weile leben müssen. Seit Anfang Juli sind die Spritpreise stark gestiegen. Diesel etwa hat sich innerhalb von 2 Wochen um 23 Cent verteuert.
6: Zum Wetter, die aktuelle Vorhersage des Deutschen Wetterdienstes. In der Nacht im Norden und Osten wolkig, von der Oder bis zum Erzgebirge noch etwas Regen, sonst meist gering bewölkt oder klar und trocken. Tiefstwerte frische 13 bis 6 Grad, an den Küsten um 15 Grad. Morgen tagsüber wechselnd bewölkt, im Nordosten und Südwesten oft sonnig, dabei meist trocken, nur an den Alpen einzelne Schauer. Höchsttemperaturen 19 bis 24, im Südwesten bis 27 Grad.
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7: Ja, seien Sie gegrüßt an diesem Montagfeierabend. Wir haben es kurz nach 18 Uhr. Ja, und damit wird's Zeit für Deutschlands kleinste Schlagerhitparade. Hier sind die Top 6 um 6. Ihre 6 Lieblingshits, für die Sie abgestimmt haben, auf radiopaloma.de und auch über unsere App. Ich sage Dankeschön dafür. Ja, und wir legen direkt los mit Diana Amft und Kai Becker. Für die beiden geht's heute 3 Plätze abwärts, von der 3 auf die 6 für jemand wie du.
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Das sind Ihre 6 meistgewünschten Hits an diesem Montag. Die Top 6 um 6 bei Radio Paloma. Ja, und er hat's wieder reingeschafft. Zusammen mit den Stereo Brothers. Hier ist Vincent Groß und am

Frisch eingestiegen auf Platz 4, Carina Klüber und für immer Tiamo. Die Top 6 um 6 bei Radio Paloma, ihre 6 Lieblingshits an diesem Montag. Damit kommen wir zum Treppchen und zu Platz 3. Ja, und das ist doch eine wahre Überraschung. Für ihn geht's heute 2 Plätze abwärts, von der 1 auf die 3. Für Simino Rossi mit Wahnsinn oder Liebe heißt, wir haben heute einen neuen Spitzenreiter.

0: Für ihn geht's heute zwei Plätze nach oben, von der 4 auf Platz 2 für Norman Langen mit Isabella. Die Top 6 um 6 bei Radio Paloma, gleich mit ihrer neuen Nummer 1.
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2: Jeden Feierabend hören Sie die. Ihre 6 Lieblingshits, für die Sie natürlich abstimmen können. Online auf radiopaloma.de oder auch ganz entspannt über Smartphone und der Radio Paloma App. Ja, und ich hab's angekündigt. Heute an diesem Montag haben wir eine neue Spitzenreiterin. Eine Frau, die in den vergangenen Jahren ja schon so einige Hits, so einige Ohrwürmer produziert hat. Ich denke da nur an Kopfkino oder auch an Kryptonit. Heute ihr meistgewünschter Hit. Worauf wollen wir warten? Hier ist Mariella Milana.
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Mit einem kräftigen Herzdonner in den Montagfeierabend. DJ Herzbeat und Joey Heindle hier auf Radio Paloma, 100% deutscher Schlager. Gleich freue ich mich auf Uwe Busse und Marianne Rosenberg.

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Schönen Montagabend mit Tim Peters auf Radio Paloma, 100% deutscher Schlager. Ja, wer übernimmt nach dem Rücktritt von Jens Spahn den Vorsitz der Unionsfraktion? Darüber soll am 29. Juli entschieden werden. Mehr dazu gleich hier in den Nachrichten um 19 Uhr. In der nächsten Stunde freue ich mich dann auf frische Musik von Eva Lugina. Außerdem hören wir einen Kultschlager von Bernhard Brink. 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Ja, da ist die gute Laune rund um die Uhr zu Hause und daraus gibt's jetzt Gigi Anderson.

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1: Ich bin Thomas Brock. Wer folgt auf Jens Spahn an der Unionsfraktionsspitze? Das will die Bundestagsfraktion Mitte kommender Woche in einer Sondersitzung entscheiden.
2: CDU-Chef Merz hatte schon klargemacht, dass er den Posten schnell neu besetzen will. Bei den Spekulationen über die Nachfolge wird am häufigsten Kanzleramt Chefrei genannt. Aber auch etwa CDU-Generalsekretär Linnemann oder Innenminister Dobrindt sind im Gespräch. Gut möglich, dass dann auch das Kabinett umgebildet wird. Vergangene Woche hatten Spahn und sein Ehemann bekannt gegeben, dass sie Eltern eines Sohnes geworden sind, mit Hilfe einer Leihmutter in den USA. Damit umgingen sie ein in Deutschland geltendes Verbot, das Spahn aber in der CDU mitgetragen hat. Am Samstag beugte er sich dann dem Druck und gab seinen Rücktritt bekannt. Ursula Winkler, Nachrichtenredaktion.
1: Der neue britische Premier Burnham hat die größten Veränderungen der letzten 40 Jahre angekündigt. Wir werden diesen Moment zu einem Wendepunkt für Großbritannien machen, sagte Burnham in der Downing Street, nachdem er von König Charles mit der Regierungsbildung beauftragt worden war. Als erstes werde er eine Anweisung erteilen, um die Obdachlosigkeit auf den Straßen im Land zu beenden. Burnham ist der Chef der sozialdemokratischen Labour-Partei. Der Ex-Bürgermeister von Manchester folgt seinem Parteikollegen Starmer, der im Juni seinen Rücktritt angekündigt hatte. Die Spritpreise sind über das Wochenende erneut gestiegen. Superbenzin der Sorte E10 kostete gestern im bundesweiten Schnitt 2,15 Euro pro Liter und damit 1,1 Cent mehr als am Freitag. Diesel verteuerte sich um 1,6 Cent auf rund 2,18 Euro.
3: Bei beiden Kraftstoffen war es der 8. Anstieg in Folge. Verglichen mit dem Preis vor 2 Wochen, als sich die Lage nach dem Ende des Tankrabatts ein wenig beruhigt hatte, ist E10 aktuell fast 14 Cent teurer, Diesel sogar 23 Cent. E10 ist außerdem nur noch gut 5 Cent von seinem Allzeithoch aus dem Jahr 2022 entfernt. Wichtigster Treiber dürfte der seit Anfang des Monats kräftig gestiegene Ölpreis sein. Thomas Leskin, Nachrichtenredaktion.
1: Die englische Fußballlegende Kevin Keegan ist tot. Der frühere HSV-Profi starb im Alter von 75 Jahren an den Folgen seiner Krebserkrankung. Keegan spielte von 1977 bis 1980 für den Hamburger SV und wurde 1979 mit dem Club Deutscher Meister. Außerdem war er lange beim FC Liverpool und später auch bei Newcastle United erfolgreich. Zum Wetter, die aktuelle Vorhersage des Deutschen Wetterdienstes. In der Nacht im Norden und Osten wolkig, von der Oder bis zum Erzgebirge noch etwas Regen, sonst meist gering bewölkt oder klar und trocken. Tiefstwerte frische 13 bis 6 Grad, an den Küsten um 15 Grad. Morgen tagsüber wechselnd bewölkt, im Nordosten und Südwesten oft sonnig, dabei meist trocken, nur an den Alpen einzelne Schauer. Höchsttemperaturen 19 bis 24, im Südwesten bis 27 Grad.
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4: Kurz nach 19 Uhr, ich wünsche Ihnen einen schönen Feierabend. Hoffe, Sie hatten heute einen guten Start in die neue Woche. Ja, das Fußballwochenende liegt ja hinter uns und es steht fest, Spanien ist Fußballweltmeister. Da sage ich natürlich auch nochmal herzlichen Glückwunsch. Viva España! Ja, die WM ist vorbei, der Sommer hoffentlich noch lange nicht. Und während wir uns auf die nächsten Sommertage freuen, blicken wir auch schon mal auf den nächsten Winter. Allerdings auf die schöne Seite davon. Denn ab heute schicken wir Sie zur 13. Partywoche 2027 nach Südtirol. Freuen Sie sich auf 7 Übernachtungen mit Halbpension, auf traumhafte Bergkulissen, Skipass und jeden Tag natürlich wechselnden Schlagerpartys. Ja, mitmachen ist ganz einfach. Achten Sie ab morgen früh wieder auf unseren jodelnden Skifahrer. Oh ja. Ja, und wenn Sie den hören zwischen 2 Hits, rufen Sie an und sichern sich so Ihren Platz im Lostopf. Die Nummer ist die 0 180 1 600 700, bundesweit aus allen Netzen zum Ortstarif. Schönen Feierabend jetzt mit Eloy de Jong und Pietro Basile.

Matthias Reim auf Radio Paloma, 100% deutscher Schlager. Gleich hören wir rein in das neue Album der Woche und das kommt in dieser Woche von den Draufgängern. Bis dahin, Eva Luginger und Bernhard Brink.

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0: Ja, und das kommt in dieser Woche von einer Band, bei der eigentlich niemand lange still sitzen bleibt. Die Draufgänger. Ja, mit 25 Jahre, 25 Hits feiern die fünf Musiker aus der Steiermark ihr großes Jubiläum. Ein Vierteljahrhundert voller Partys, Festzelte, Après-Ski-Hymnen und Songs, die längst Kultstatus erreicht haben. Auf dem Album, ja, da gibt's nicht nur die größten Draufgänger-Hits wie Cordula Grün oder Marie, sondern auch mehrere brandneue Titel und eine neu aufgenommene Version ihres frühen Klassikers Jungfrech Steirisch. Ja, und jungfrech und steirisch klingt auch dieser Titel aus dem Album der Woche. Hier ist Küss die Hand, schöne Frau, hier sind die Draufgänger.

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Ganz entspannt in den Montagfeierabend mit Christina Bach auf Radio Paloma, 100% deutscher Schlager. Ja, und wir bleiben entspannt jetzt mit Patrick Lindner und zurück in Richtung Sommerwind. Und zum Glück bekommen wir den milden, warmen Sommerwind allerspätestens am Wochenende wieder. Da erwarten uns dann nämlich so Temperaturen um die 26, 27 Grad. Freuen wir uns.

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Helene Fischer auf Radio Paloma, 100% deutscher Schlager. Andy Burnham ist der neue Premierminister des Vereinigten Königreichs. Mehr dazu gleich hier in den Nachrichten um 20 Uhr. Ich verabschiede mich an dieser Stelle. Ich bin Adrian Marton, wünsche Ihnen jetzt noch einen sehr entspannten und ruhigen Montagfeierabend und ab hier für noch mehr Abwechslung einen Kultschlager von Roy Black.

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1: Ich bin Thomas Brockt. Nach ihrer Rückkehr aus den USA sind Spaniens Fußball-Weltmeister von König Felipe empfangen worden. Er gratulierte dem Team im Königlichen Palast in Madrid und sprach von einem epischen Triumph einer legendären und historischen Mannschaft. Felipe war mit der königlichen Familie gestern auch im Stadion mit dabei, als die Spanier im Finale gegen Argentinien siegten. Heute Abend wird die Mannschaft noch in Madrid mit den Fans feiern. Wer folgt auf Jens Spahn an der Unionsfraktionsspitze? Das will die Bundestagsfraktion Mitte kommender Woche in einer Sondersitzung entscheiden.
2: CDU-Chef Merz hatte schon klargemacht, dass er den Posten schnell neu besetzen will. Bei den Spekulationen über die Nachfolge wird am häufigsten Kanzleramt Chef Frei genannt. Aber auch etwa CDU-Generalsekretär Linnemann oder Innenminister Dobrindt sind im Gespräch. Gut möglich, dass dann auch das Kabinett umgebildet wird. Vergangene Woche hatten Spahn und sein Ehemann bekannt gegeben, dass sie Eltern eines Sohnes geworden sind, mit Hilfe einer Leihmutter in den USA. Damit umgingen sie ein in Deutschland geltendes Verbot, das Spahn aber in der CDU mitgetragen hat. Am Samstag beugte er sich dann dem Druck und gab seinen Rücktritt bekannt. Ursula Winkler, Nachrichtenredaktion.
1: Andy Burnham ist neuer Premierminister von Großbritannien. König Charles beauftragte den Chef der sozialdemokratischen Labour-Partei mit der Regierungsbildung.
3: Andy Burnham gilt als neue Hoffnung der Labour-Partei. Der frühere Bürgermeister von Manchester soll 2 Jahre nach dem Wahlsieg von Vorgänger Starmer die politische Wende schaffen. Auf den neuen Premier warten viele Probleme. Eine schwache Wirtschaft, Wohnungsnot, hohe Energiekosten und wachsende soziale Ungleichheit. Burnham kündigte mehr staatlichen Einfluss bei Wasser, Energie, Wohnungsbau und Nahverkehr an und versprach, die politische Macht stärker auf die Regionen zu verteilen. Eine Rückkehr Großbritanniens in die Europäische Union schließt auch Andy Burnham. Aus London, Philipp Detlefs.
1: In dem Waldbrandgebiet in Spanien spitzt sich die Lage weiter zu. Das seit Donnerstag nordöstlich der Hauptstadt Madrid wütende Feuer breitet sich sehr schnell aus. Inzwischen sollen schon 26.000 Hektar verbrannt sein. Das ist doppelt so viel wie noch gestern. Auch in Frankreich kämpft die Feuerwehr im Süden des Landes und auf der Mittelmeerinsel Korsika weiter gegen mehrere Brände. Im Süden und Südosten Europas wird derweil eine neue Hitzewelle erwartet. Zum Wetter, die aktuelle Vorhersage des Deutschen Wetterdienstes. In der Nacht im Norden und Osten wolkig, von der Oder bis zum Erzgebirge noch etwas Regen, sonst meist gering bewölkt oder klar und trocken. Tiefstwerte frische 13 bis 6 Grad, an den Küsten um 15 Grad. Morgen tagsüber wechselnd bewölkt, im Nordosten und Südwesten oft sonnig, dabei meist trocken, nur an den Alpen einzelne Schauer. Höchsttemperaturen 19 bis 24, im Südwesten bis 27 Grad.
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1: Ich bin Thomas Brockt. Die Bundesregierung plant trotz der zuletzt wieder stark gestiegenen Spritpreise derzeit keine neuen Entlastungen für Autofahrer. Man habe Entlastungsmaßnahmen beendet und momentan sehe man keine neuen, sagte ein Regierungssprecher heute in Berlin.
2: Seit Beginn des Monats greift der Tankrabatt nicht mehr und zuletzt ist auch der Ölpreis kräftig nach oben gegangen. An den Preistafeln der Tankstellen zeigt sich das deutlich. Die Preise steigen und steigen. Der ADAC rechnet bald mit einem neuen Preisrekord bei E10, sollte sich die Lage nicht ändern. Auch der Regierungssprecher verweist bei den Preisschwankungen auf die Lage im Irankrieg. Damit werde man noch eine Weile leben müssen, sagte er. Er versicherte, die Bundesregierung werde die Entwicklung genau beobachten. Ursula Winkler, Nachrichtenredaktion.
1: Die Unions-Bundestagsfraktion wird nächste Woche Mittwoch zu einer Sondersitzung zusammenkommen, um über die Nachfolge des zurückgetretenen Jens Spahn an der Fraktionsspitze zu entscheiden. Das kündigte Bundeskanzler Merz in Abstimmung mit CSU-Chef Söder an. An einem gemeinsamen Personalvorschlag werde derzeit noch gearbeitet, hieß es. Im Gespräch sind unter anderem Kanzleramtschef Frei, CDU-Generalsekretär Linnemann und Bundesinnenminister Dobrindt. Andy Burnham ist neuer Premierminister in Großbritannien. König Charles beauftragte den Chef der sozialdemokratischen Labour-Partei mit der Regierungsbildung. Anschließend hielt Burnham in der Downing Street seine Antrittsrede.
3: Burnham versprach, die soziale Krise im Land anzugehen. Als erste große Aufgabe will er die Wohnungslosigkeit beenden. Außerdem kündigte er schnelle Hilfe gegen die hohen Lebenshaltungskosten an. Denkbar sind niedrigere Bustarife und Entlastungen bei den Energiepreisen. Wirtschaftspolitisch verspricht der neue Premier weniger Zentralismus und Privatisierung, dafür mehr regionale Machtverteilung. Dabei will er die Schuldenregeln einhalten und vorhandene Ausgaben neu gewichten. Aus London, Philipp Detlefs.
1: Nach ihrer Rückkehr aus den USA sind Spaniens Fußball-Weltmeister von König Felipe empfangen worden. Er gratulierte dem Team im Königlichen Palast in Madrid und sprach von einem epischen Triumph einer legendären und historischen Mannschaft. Felipe war mit der königlichen Familie gestern auch im Stadion mit dabei, als die Spanier im Finale gegen Argentinien siegten. Heute Abend wird die Mannschaft noch in Madrid mit den Fans feiern. Zum Wetter, die aktuelle Vorhersage des Deutschen Wetterdienstes. In der Nacht im Norden und Osten wolkig, von der Oder bis zum Erzgebirge noch etwas Regen, sonst meist gering bewölkt oder klar und trocken. Tiefstwerte frische 13 bis 6 Grad, an den Küsten um 15 Grad. Morgen tagsüber wechselnd bewölkt, im Nordosten und Südwesten oft sonnig, dabei meist trocken, nur an den Alpen einzelne Schauer. Höchsttemperaturen 19 bis 24, im Südwesten bis 27 Grad.
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1: Ich bin Tine Klimach. Wer übernimmt nach Jens Spahn die Unionsfraktionsspitze? Das soll in einer Sondersitzung in der nächsten Woche entschieden werden, wie die Deutsche Presseagentur aus Präsidiumskreisen erfuhr.
2: Aktuell wird über mehrere mögliche Spahn-Nachfolger spekuliert. Etwa Kanzleramtschef Frei wird oft genannt oder Generalsekretär Linnemann. Der Posten könnte auch erstmalig an eine Frau oder an die CSU gehen, denn auch Gesundheitsministerin Barken und Innenminister Dobrindt sind im Gespräch. Sollte ein amtierendes Kabinettsmitglied in Spahns Fußstapfen an der Fraktionsspitze treten, wäre noch ein weiterer Umbau nötig. Dann dreht sich auch im Kabinett das Personalkarussell. Aus Berlin, Ursula Winkler.
1: Die Bundesregierung plant trotz der zuletzt wieder stark gestiegenen Spritpreise derzeit keine neuen Entlastungen für Autofahrer. Man habe Entlastungsmaßnahmen beendet und momentan sehe man keine neuen, sagte ein Regierungssprecher in Berlin. Er verwies auf Schwankungen des Spritpreises je nach Lage im Irankrieg und der Straße von Hormuz. Damit werde man noch eine Weile leben müssen. Seit Anfang Juli sind die Spritpreise stark gestiegen. Diesel etwa hat sich innerhalb von 2 Wochen um 23 Cent verteuert. In dem Waldbrandgebiet in Spanien spitzt sich die Lage weiter zu. Das nordöstlich der Hauptstadt Madrid wütende Feuer breitet sich immer weiter aus. Inzwischen sollen schon 26.000 Hektar verbrannt sein. Das ist doppelt so viel wie noch gestern. Auch in Frankreich kämpft die Feuerwehr im Süden des Landes und auf der Mittelmeerinsel Korsika weiter gegen mehrere Brände.
3: In Spanien mussten inzwischen rund 1.200 Menschen aus 30 gefährdeten Ortschaften evakuiert werden. Vor allem der starke Wind von rund 50 Kilometern pro Stunde facht die Flammen bisher immer wieder an. Hunderte Einsatzkräfte und rund 45 Löschflugzeuge sind im Einsatz und haben bisher ein Übergreifen der Flammen auf Ortschaften verhindert. Auch in Frankreich kämpft die Feuerwehr im Hinterland von Saint-Tropez gegen einen allerdings viel kleineren Brand. 4 Häuser und 15 Autos wurden zerstört. Aus Paris, Michael Evers.
1: Zum Sport. Nach ihrer Rückkehr aus den USA sind Spaniens Fußball-Weltmeister von König Felipe empfangen worden. Er gratulierte dem Team im königlichen Palast in Madrid und sprach von einem epischen Triumph einer legendären und historischen Mannschaft. Felipe war mit der königlichen Familie gestern auch im Stadion mit dabei, als die Spanier im Finale gegen Argentinien siegten. Heute Abend wird die Mannschaft noch in Madrid mit den Fans feiern. Das Wetter, die aktuelle Vorhersage des Deutschen Wetterdienstes. In der Nacht im Norden und Osten wolkig, von der Oder bis zum Erzgebirge noch etwas Regen, sonst meist leicht bewölkt oder klar und trocken. Tiefstwerte frische 13 bis 6 Grad, an den Küsten um 15 Grad. Später am Tag wechselnd bewölkt, im Nordosten und Südwesten oft sonnig. Dabei meist trocken, nur an den Alpen einzelne Schauer. Höchsttemperaturen 19 bis 24 Grad, im Südwesten bis 27 Grad.
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1: Ich bin Tine Klimach. Die Unionsbundestagsfraktion wird nächste Woche Mittwoch zu einer Sondersitzung zusammenkommen, um über die Nachfolge des zurückgetretenen Jens Spahn an der Fraktionsspitze zu entscheiden. Das kündigte der CDU-Vorsitzende und Bundeskanzler Friedrich Merz an. Im Gespräch sind unter anderem Kanzleramtschef Thorsten Frey, CDU-Generalsekretär Carsten Lindemann und Bundesinnenminister Alexander Dobrindt. Wohnen zur Miete ist in Deutschland deutlich teurer geworden. Nach Angaben des Instituts der deutschen Wirtschaft Köln lagen die Angebotsmieten im zweiten Quartal bundesweit 4% über dem Vorjahreszeitraum.
2: Vor allem in vielen Großstädten haben die Mieten kräftig zugelegt. Gleichzeitig ist dort das Mietangebot deutlich geschrumpft. Begründung des IW: Viele Menschen bleiben in ihren Wohnungen, weil sie ältere Mietverträge mit günstigen Mieten nicht aufgeben wollen. Anders sieht es beim Kauf von Immobilien aus. Die Preise legten bundesweit nur moderat zu. Gleichzeitig gibt es deutlich mehr Angebote. Das sei vor allem eine Folge der gesunkenen Nachfrage und längerer Vermarktungszeiten, heißt es. David Riemer, Nachrichtenredaktion.
1: Andy Burnham ist neuer Premierminister des Vereinigten Königreichs. König Charles beauftragte den Chef der sozialdemokratischen Labour-Partei mit der Regierungsbildung. Anschließend hielt Burnham in der Downing Street seine Antrittsrede und verkündete seinen 10-Jahres-Plan.
3: Burnham versprach, die soziale Krise im Land anzugehen. Als erste große Aufgabe will er die Wohnungslosigkeit beenden. Außerdem kündigte er schnelle Hilfe gegen die hohen Lebenshaltungskosten an. Denkbar sind niedrigere Bustarife und Entlastungen bei den Energiepreisen. Wirtschaftspolitisch verspricht der neue Premier weniger Zentralismus und Privatisierung, dafür mehr regionale Machtverteilung. Dabei will er die Schuldenregeln einhalten und vorhandene Ausgaben neu gewichten. Auch bei der Öl- und Gasförderung ist ein Kurswechsel geplant. Aus London, Philipp Detlefs.
1: Zum Sport. Fußball-Superstar Lionel Messi hat sich erstmals nach dem verlorenen WM-Finale zu Wort gemeldet und seine Zukunft im Trikot von Argentiniens Nationalteam offen gelassen. Der Schmerz sei unermesslich und diese Wunde brauche Zeit zum Heilen, schrieb der 39-Jährige am Tag nach dem 0:1 gegen den neuen Weltmeister Spanien bei Instagram. Das Turnier in Amerika war bereits seine 6. WM. Vieles sah nach Abschied aus, als Messi vor den eigenen Fans weinte. Das Wetter, die aktuelle Vorhersage des Deutschen Wetterdienstes. In der Nacht im Norden und Osten wolkig, von der Oder bis zum Erzgebirge noch etwas Regen, sonst meist leicht bewölkt oder klar und trocken. Tiefstwerte frische 13 bis 6 Grad, an den Küsten um 15 Grad. Später am Tag wechselnd bewölkt, im Nordosten und Südwesten oft sonnig. Dabei meist trocken, nur an den Alpen einzelne Schauer. Höchsttemperaturen 19 bis 24 Grad, im Südwesten bis 27 Grad.
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1: Ich bin Tine Klimach. Nach dem Rücktritt von Unionsfraktionschef Jens Spahn kommt die CDU-CSU-Bundestagsfraktion nächste Woche zu einer Sondersitzung zusammen, um über seine Nachfolge zu entscheiden. Sachsen-Anhalts Ministerpräsident Sven Schulze wünscht sich eine rasche Klärung der Nachfolge.
2: Für mich Erwartungshaltung im Wahlkampf ist, dass wir nicht permanent mit Themen aus Berlin unseren Wahlkampf überlagert sehen und dass wir Wahlkampf auch mal machen können, ohne dass wir permanent an den Wahlkampfständen immer auf Berliner Themen angesprochen werden.
1: Und das gelte nicht nur für ihn, sondern auch für die Wahlkämpfer in Berlin und Mecklenburg-Vorpommern. In Sachsen-Anhalt wird am 6. September ein neuer Landtag gewählt. Am 20. September wird dann in Berlin und in Mecklenburg-Vorpommern gewählt. Die Spritpreise sind über das Wochenende erneut gestiegen. Superbenzin der Sorte E10 kostete gestern im bundesweiten Tagesdurchschnitt 2,15 Euro pro Liter und damit 1,1 Cent mehr als am Freitag. Diesel verteuerte sich um 1,6 Cent auf rund 2,18 Euro pro Liter.
3: Bei beiden Kraftstoffen war es der 8. Anstieg in Folge. Verglichen mit dem Preis vor 2 Wochen, als sich die Lage nach dem Ende des Tankrabatts ein wenig beruhigt hatte, ist E10 aktuell fast 14 Cent teurer, Diesel sogar 23 Cent. E10 ist außerdem nur noch gut 5 Cent von seinem Allzeithoch aus dem Jahr 2022 entfernt. Wichtigster Treiber dürfte der seit Anfang des Monats kräftig gestiegene Ölpreis sein. Der ADAC sagt, sollte die Entwicklung anhalten, könnte der bisherige Höchstwert bei E10 überschritten werden. Thomas Bleskin, Nachrichtenredaktion.
1: Bei der Gedenkveranstaltung der Bundesregierung zum Jahrestag des gescheiterten Stauffenberg-Attentats auf Adolf Hitler ist es zu einem Eklat wegen eines Kranzes gekommen. Ein Großneffe des evangelischen Theologen und NS-Widerstandskämpfers Dietrich Bonhoeffer versuchte einen Kranz der AfD-Bundestagsfraktion an der Gedenkstätte im Wendlerblock in Berlin zu entfernen. Sicherheitsmitarbeiter gingen dazwischen. Bei dem Handgemenge wurde der Kranz beschädigt. Zum Sport. Mehr als 1 Million Menschen haben den frisch gekrönten spanischen Fußball-Weltmeistern in Madrid einen triumphalen Empfang bereitet. Bei der Parade im offenen Bus durch das Zentrum der Metropole jubelten die begeisterten Menschen ihren Helden um Rodri, Torres und Jungstar Yamal zu. Die Spieler tanzten, sangen und stellten immer wieder den gewonnenen WM-Pokal zur Schau. Trotz Hitze feierten Fans und Team bis tief in die Nacht. Das Wetter, die aktuelle Vorhersage des Deutschen Wetterdienstes. In der Nacht im Norden und Osten wolkig, von der Oder bis zum Erzgebirge noch etwas Regen, sonst meist leicht bewölkt oder klar und trocken. Tiefstwerte frische 13 bis 6 Grad, an den Küsten um 15 Grad. Später am Tag wechselnd bewölkt, im Nordosten und Südwesten oft sonnig. Dabei meist trocken, nur an den Alpen einzelne Schauer. Höchsttemperaturen 19 bis 24 Grad, im Südwesten bis 27 Grad.
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1: Ich bin Tine Klimach. Wer folgt auf Jens Spahn an der Unionsfraktionsspitze? Das will die Bundestagsfraktion Mitte kommender Woche in einer Sondersitzung entscheiden. An einem gemeinsamen Personalvorschlag werde derzeit noch gearbeitet, hieß es von der Union.
2: CDU-Chef Merz hatte schon klargemacht, dass er den Posten schnell neu besetzen will. Bei den Spekulationen über die Nachfolge wird am häufigsten Kanzleramt Chef Frei genannt. Aber auch etwa CDU-Generalsekretär Linnemann oder Innenminister Dobrindt sind im Gespräch. Gut möglich, dass dann auch das Kabinett umgebildet wird. Vergangene Woche hatten Spahn und sein Ehemann bekannt gegeben, dass sie Eltern eines Sohnes geworden sind, mit Hilfe einer Leihmutter in den USA. Damit umgingen sie ein in Deutschland geltendes Verbot, das Spahn aber in der CDU mitgetragen hat. Am Samstag beugte er sich dann dem Druck und gab seinen Rücktritt bekannt. Aus Berlin, Ursula Winkler.
1: Wenige Stunden nach seiner Ernennung hat der britische Premierminister Andy Burnham mit Bundeskanzler Merz telefoniert. Beide hätten den Wunsch ausgedrückt, die enge Zusammenarbeit zwischen beiden Ländern fortzusetzen, erklärte die Bundesregierung am Abend in Berlin. Mit Blick auf den Krieg in der Ukraine waren sich Merz und Burnham einig, die Ukraine weiter umfassend zu unterstützen und den Druck auf Russland zu erhöhen. Spanien steuert mit Temperaturen von bis zu 44 Grad auf die dritte Hitzewelle dieses Sommers zu. Vor allem im südöstlichen Teil des Landes, im Nordosten und im Inneren Mallorcas könnte es gefährlich heiß werden, warnt der staatliche spanische Wetterdienst. Auch in einem weiteren beliebten Reiseland schwitzen die Urlauber. Griechenland erlebt den ersten großen Hitzeschub des Sommers.
3: Besonders das Festland leidet. Vielerorts zeigen die Thermometer über 40 Grad. Auf den meisten Inseln bleibt es mit 35 Grad etwas erträglicher. Ärzte raten, viel Wasser zu trinken und möglichst schattige Orte aufzusuchen. Mehrere griechische Städte haben deshalb zwischen 9 und 21 Uhr klimatisierte Hallen und öffentliche Räume geöffnet. Außer den, Takisavos.
1: In Italien ist es nach dem Tod eines Einwanderers aus Marokko bei einem Polizeieinsatz in mehreren Städten zu Protesten gekommen. In der Universitätsstadt Bologna, wo der 42-Jährige am Sonntag starb, versammelten sich mehrere tausend Menschen in der Innenstadt. Im Anschluss an die Kundgebung gab es Krawalle. Die Polizei setzte daraufhin Wasserwerfer und Tränengas ein. Mindestens 11 Menschen wurden verletzt. Das Wetter, die aktuelle Vorhersage des Deutschen Wetterdienstes. In der Nacht im Norden und Osten wolkig, von der Oder bis zum Erzgebirge noch etwas Regen, sonst meist leicht bewölkt oder klar und trocken. Tiefstwerte frische 13 bis 6 Grad, an den Küsten um 15 Grad. Später am Tag wechselnd bewölkt, im Nordosten und Südwesten oft sonnig. Dabei meist trocken, nur an den Alpen einzelne Schauer. Höchsttemperaturen 19 bis 24 Grad, im Südwesten bis 27 Grad.
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1: Ich bin Tine Klimach. Spaniens Fußballweltmeister sind mit einer großen Party in ihrer Heimat empfangen worden. Bei einer Parade durch die Straßen von Madrid feierten die Spieler mit ihren Fans. Auch der spanische König Felipe hat noch einmal gratuliert.
2: Ein Triumphzug im offenen Bus mit der Aufschrift Könige der Welt, ein mehrstündiges Konzert auf Madrids Prunkplatz Cibeles und 2 Millionen enthusiastische Fans. Spaniens Nationalelf hat den 2. WM-Titel mit einer rauschenden Fiesta gefeiert. Von einem epischen Triumph sprach König Felipe und sagte, ihr habt für ganz Spanien gewonnen, mit dem Kopf und mit dem Herzen. Auch Regierungschef Pedro Sánchez lobte den Teamgeist und machte neuen Druck. Wenn Spanien 2030 die WM ausrichte, könne man nun ja den 3. Titel anstreben. Aus Spanien, Julia Macher.
1: Die Nachfolge von Jens Spahn wird in der kommenden Woche entschieden. Die Bundestagsfraktion der Union kommt Mittwoch nächster Woche zu einer Sondersitzung zusammen, um eine neue Fraktionsspitze zu wählen. Noch ist unklar, wer sein Nachfolger wird. Spahn war am Wochenende zurückgetreten. Offen ist noch die Frage, ob Spahn im Bundestag bleibt oder ob er sein Mandat niederlegt. Wohnen zur Miete ist in Deutschland deutlich teurer geworden. Nach Angaben des Instituts der deutschen Wirtschaft Köln lagen die Angebotsmieten im 2. Quartal bundesweit 4% über dem Vorjahreszeitraum.
3: Vor allem in vielen Großstädten haben die Mieten kräftig zugelegt. Gleichzeitig ist dort das Mietangebot deutlich geschrumpft. Begründung des IW, viele Menschen bleiben in ihren Wohnungen, weil sie ältere Mietverträge mit günstigen Mieten nicht aufgeben wollen. Anders sieht